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0: Du hast eingeschaut nur das Programm Durch die Bibel. 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Ich glaube, dass viele Menschen, die wirklich möchten Frieden haben und erleben, sie möchten wissen, wo sie können von ihrer Sündenschuld loskommen und sich haben über Sünd, wo sie bannen, verschlopft sind. Aber scheinbar, sie haben dort nicht klar, was die Bibel uns lehrt, von dort Heil, was Jesus am Christ vollbracht hat, für die ganze Welt Sündenschuld. Wenn du so eine Person bist, dann möchte ich dir einladen, nur das Programm zu hören, um zu sehen, was die Bibel uns lehrt, hier in dieser fünften Lektion. Herr, ich danke dir weiter für die Bibel und bete, dass du dein Wort nun weiter machst, richtig segnen. Amen. Hier ist weiter Mädchen, Prediger Elmer Reimer.
1: 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Die Schreiber von diesem Brief haben eine große Sorge für seine Leser. Die wären in der Gefahr, dass sie nicht horchen würden, nur dort, was Gott gesagt hat, und auch der Gefahr, dass sie bei dort Baste verblieben lappen würden. Sie hatten von dem Herr Jesus gehört, aber viele von denen hatten ihm nicht

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Wenn die gesehen worden oder die haben vielleicht eine Frage über das Programm oder vielleicht über das Heil in Christus, wo die können die Überzeugung haben, dass ihre Sinnenschuld vergibt ist und dass die wollen für alle Ewigkeit im Himmel sein, wir würden hier in Jut mithelfen, aufgrund von Gottes Wort. Römer 10, Vers 13 sagt, wer immer den Herrn in seinen Namen anruft, wird seilig worden. Bitte schrift nur den selben Radiosender, wo ihr noch horchen.

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0: der Stärkere. Wir waren eine kinderreiche Familie, aber nicht reich an Geld und Gut. Aber eine fröhliche Familie waren wir. Das merkte man schon daran, dass wir alle einen Doppelnamen hatten. Nicht so einen, wie man heutzutage den Kindern gibt, wie Inge Doris, Hans Joachim und dergleichen. Im Tauf- und Standesamtbuch standen wir kurz und schlicht, wie es damals Mode war, als Karl, Emma, Minna, Anna und so weiter verzeichnet. Aber wir selber hatten uns noch gegenseitig einen zweiten Namen, einen Übernamen gegeben. Noch heute, wenn meine Schwester Alvine und ich uns bei besonders guter Laune begegnen, ruft sie mir mit möglichst tiefer Stimme ein Panna entgegen. Und ihre dunklen Augen blitzen dabei so lustig unter ihrem schlohweißen Haar wie einst unter ihren schwarzen Locken. Und ich piepse dann wie dazu mal Pika zurück. Was diese Namen bedeuten sollen, wissen wir beide nicht mehr. Warum unser Karl Mexken gerufen wurde, daran erinnere ich mich noch. Diesen Namen hatte er unserem guten Pastor zu verdanken. Der alte Herr kam einmal an unserem Haus am Berghang vorbei, begrüßte unsere Mutter, die gerade am Teich davor Wäsche spülte, und sagte, als er Karl sah, »Und das ist also der kleine Mars.« Der gelehrte Herr wusste sehr viel von den alten Römern, die ihren Kriegsgott Mars benannt haben. Und unseren Karl bezeichnete er so, weil Karl im Kriegsjahr 1864 geboren war. Demnach die Kriegsjahre 1866 und 1870 gefolgt waren. Wir Kinder aber wussten nichts von römischen Göttern. Unsere Mutter hat uns nur von unserem Christengott und seinem lieben Sohn gelehrt. Und so war bei uns aus dem Mars ein Max und ein Mexken geworden. Dass unser feines Mienchen bei uns Mamselken hieß, ist leicht zu verstehen. Warum Hermann Dingesken gerufen wurde, ist eine Geschichte für sich. Heute möchte ich euch vor allem von unserer Bolla- oder Cholera-Guste berichten. Warum unsere Auguste Bolla-Guste genannt wurde, ist auch leicht zu erraten. Wer sie kannte, wer sie nur ein einziges Mal gesehen und gehört hatte, der wusste schon, warum wir Geschwister ihr diesen Namen gaben. Alles, was sie tat, das tat sie mit Geboller, mit Lärm, Krach. Mutter sagte dagegen manchmal entschuldigend, mit Eifer, mit Kraft, mit Liebe. Dann schaute unsere Gustemutter an, wie unser Spitz seine treu ergebenen Hundeaugen manchmal voll Bewunderung zu Vater aufhob. Und Mutter strich ihr über die glatt gekämmten Haare, die manchmal doch gar nicht glatt waren, dass ich beinahe insgeheim ein wenig eifersüchtig wurde. Es war natürlich außer Zweifel, dass Mutter keines ihrer Kinder vorzog, aber eine besondere Verbindung bestand doch zwischen ihr und Guste. Und das war Außenstehenden umso merkwürdiger, da Guste doch die derbste, gröbste, ja sogar unschönste von uns zehn war. Aber wie sie auch an Mutter hing, genauso ungestüm, wie sie alles tat, presste sie Mutter an sich, dass wir anderen empört riefen, sie würde ihr bestimmt ein paar Rippen brechen und Mutter selber sich mit einem leisen Au lächelnd losmachte. Und wie sie samstagmittags immer den Berg hinaufhetzte, wenn sie atemlos oben an unserem Haus angekommen war, flog der Tornister mit einem solchen Schwung in den Hausflur und sie riss mit eben solchem Schwung Mutter den Schrubber aus der Hand. »Komm, Mutter, das kann ich besser«, rief sie dazu. Und dann scheuerte sie die Steinfliesen, dass die Tropfen daherstoben. Als sie das 4 oder 5 Samstage hintereinander getan hatte, erkundigte sich eines Sonntags beim Kirchgang ihr Zeichenlehrer beim Vater, was denn Auguste für ein Leiden hätte, dass sie in den Zeichenstunden immer so über Leibschmerzen klage. Da stellte sich dann heraus, dass Guste solch heftige Koliken vorgetäuscht hatte, um nach Hause geschickt zu werden. Es gab natürlich ein strenges Strafgericht, und es nützte ihr auch gar nichts, dass sie sich damit entschuldigte, dass sie doch nicht zeichnen, wohl aber schrubben könnte, und diese Lüge eine Notlüge gewesen wäre. Am nächsten Samstag aber kam unsere Guste wieder wie gewöhnlich den Berg hinaufgehetzt. Wieder wurde der Tornister in eine Ecke geschleudert und wieder Mutter der Schrubber aus der Hand gerissen. Mutter war entsetzt. »Kind«, fragte sie, »hast du denn wieder gelogen?« »Nein, nein«, versicherte Guste strahlend. »Ich habe nur schrecklich geweint. Da hat mich der Lehrer gefragt, ob ich so weinte, weil ich wieder Leibschmerzen hätte. Und ich habe geantwortet, ich weinte so, weil ich keine Leibschmerzen hätte.« Darauf hat er gelacht und einfach zur Tür gezeigt. Da bin ich losgesaust. Der Lehrer weiß, dass ich hier nötiger bin als in der Zeichenstunde. Als Mutter dem Vater davon berichtete, musste er auch lachen, so streng er sonst mit seinen dunklen Augen seine Kinderschar regierte. Und ich hörte, wie er leise zur Mutter sagte, »Ja, ja, deine Cholera, Guste.« Damals wusste ich noch nicht, warum dann und wann von den Eltern anstatt Bollerguste Cholera-Guste gesagt wurde. Aber eines wusste ich schon. Es war etwas Besonderes um diesen Namen. Etwas, worüber man nicht lachen und scherzhaft mit anderen Leuten reden konnte. Mit den Cholera-Pflaumen, den kleinen gelben Früchten, die so genannt wurden, weil sie häufig eine unangenehme Wirkung hatten, hatte dieser Name wohl nichts zu tun. Allerdings hatte unsere Guste einmal mit diesen Pflaumen zu tun gehabt. Da unser Haus am Berghang lag, konnten wir Kinder bequem aus unserem Schlafstubenfenster in den Garten hinaussteigen. Und das besorgte Guste auch eifrig. Und in einem Sommer holte sie uns allen ganze Säckchen voll dieser gelben Früchte, die der alte Baum hinter dem Haus in großer Fülle trug. Damit sich Mutter nicht halb tot arbeitet mit all der Einkocherei und sich arm an Zucker kauft, erklärte Guste dabei und versuchte damit uns und sich selber diese nächtlichen Streifzüge als gute Werke hinzustellen. Sonntagnachmittags pflegte Vater mit Mutter und uns Kindern unseren großen Garten eingehend zu besichtigen. Oh, er schaute genau zu und ein Blick aus seinen durchdringenden Augen genügte, um den kleinen Übeltäter, der in der vergangenen Woche sein ihm zugeteiltes Beet vernachlässigt hatte, schier in den Boden versinken zu lassen. An einem Sonntag stellte Vater nun fest, dass die gelben Pflaumen merkwürdig abgenommen hatten. Wir schwiegen alle. »Es werden die Vögel gewesen sein«, meinte Mutter. »Ja, ein sehr großer Vogel«, antwortete Vater und schaute mit seinen scharfen Augen starr in den Baumwipfel. Uns blieb das Herz vor Schrecken stehen. Wir starrten alle entsetzt in die Höhe. Ich sehe noch Alvines halb geöffneten Mund vor mir. Hatte nicht Guste an diesem Morgen vor dem Kirchgang mit großem Geboller ihr Haarnetz gesucht? Solch ein Haarnetz mit Samtband war das, wie wir Mädchen damals trugen. Und siehe da, dort oben hing es am höchsten Ast des Pflaumenbaumes. Und wieder brach ein Strafgericht über Guste herein. Und wieder, wie so oft, stellte sich Mutter schützend vor die Übeltäterin und sagte begütigend, »Ach, Karl, es sind doch nur Cholera-Pflaumen.« Und sie betonte dieses Cholera so sehr, dass Vater kurz aufblickte, plötzlich lächelte und erwiderte, »Ja, und sie ist deine Cholera-Guste.« Und damit drehte er sich um und ging ins Haus zu seinen geliebten Büchern. Mutter folgte ihm langsam. Auch unsere älteste Schwester Emma, ihre treue Stütze, ging dem Haus zu. Es war bald Abendessenzeit. Wir schauten ihnen verwundert nach. So sehr auch unsere fröhliche Mutter das Gegengewicht zu unserem strengen, ernsten Vater bildete, so war es doch nicht ihre Art, ihm bei gerechten Strafen in den Arm zu fallen. Nur bei Guste, ihrer Cholera-Guste. Auch der Bräutigam unseres Minchens, der uns auf unserem Sonntagsgang durch den Garten begleitet hatte, schaute verdutzt rein. Das Gesicht dieses uns gar nicht so sehr zusagenden, überklugen Schwagers sah dabei gar nicht so klug aus. Doch kurz danach hörten wir, wie er seiner Braut in der Jasminlaube einen seiner weisen Vorträge hielt, die immer mit einem »Das will ich dir sagen, Minchen« begannen. Dieser Name Cholera-Guste erklärte er, ist wiederum ein Beweis, wie das einfache Volk Worte und Bezeichnungen, die es nicht versteht, umwandelt. Dein lieber Vater weiß, dass seine Tochter Auguste cholerischen Temperaments ist. Choleriker nennt man diese Art von lauten, lärmenden Naturen. Als dein lieber Vater das zu deiner lieben Mutter äußerte, verstand sie seine Ausführungen nicht, da sie sich weniger des Bücherlesens beflissen hat, was natürlich kein Vorwurf für sie bedeuten soll. So machte sie denn aus cholerischer Guste Cholera-Guste. »So ein Quatsch«, murmelte Guste, und unsere Mamsellchen hört ihrem superklugen Bräutigam ehrfürchtig zu. Und dabei weiß sie ganz genau, warum die Eltern mich dann und wann Cholera-Guste nennen. Und euch Kleinen soll es Mutter gleich heute in der Dämmerstunde erzählen. Das ist so etwas, was man inwendig im Herzen aufhebt und bewegt, wie es von der Mutter Maria in der Bibel berichtet wird. Deshalb hat Mutter bisher nie davon zu euch gesprochen, aber einmal sollt ihr es doch erfahren. Ich will Mutter jetzt sofort darum bitten. Nun lief auch Guste zum Haus hin, und wir Kleinen staunten weiter. So hatten wir Guste noch nie kennengelernt. So feierlich ernste Worte hatten wir von Boller Guste noch nie gehört. Am Abend erzählte uns dann Mutter, wie der Name Cholera Guste aufgekommen ist. Mutter war damals selber noch eine junge Frau. Ich kann sie mir überhaupt nur jung vorstellen, wenn sie auch später ein paar kleine Falten, Krähenfüße nannte sie sie, um ihre fröhlichen Augen hatte. Die hatte sie damals wohl noch nicht, und auch noch nicht 10, sondern erst die 4 ältesten Kinder, Emma, Minchen, Lenchen und Guste. Aber sie wohnte schon in dem schieferbeschlagenen Haus am Berghang, und eine ihrer liebsten Ergötzungen war schon, abends auf die Stadt hinabzublicken und zu beobachten, wie in dem langgestreckten Tal Licht um Licht aufwachte. Noch schöner war es, dem abendlichen und sonntäglichen Geläut der zahlreichen Glocken der kirchreichen Stadt zu lauschen. Dann und wann läutete auch eine einzelne Glocke, die Totenglocke, und Mutter hatte uns gelehrt, dann einen Augenblick die Hände zu falten, weil dann eine Seele zu Gott zurückkehrte. In jenen Tagen aber war das Totengeläut so oft zu vernehmen, dass es gar nicht möglich gewesen wäre, in einem Fort die Hände zu falten, und schließlich ertönte es überhaupt nicht mehr. Vielleicht war auch den Küstern die Arbeit zu viel geworden, oder sie selber waren unter denen, die täglich, stündlich dahinstarben. Die Cholera war in der Stadt im Tal ausgebrochen. Schon als junges Mädchen war Mutter von Großvater oft Trostengel genannt worden, und ich erinnere mich, dass manchmal sogar noch in der Nacht bei uns der Türklopfer durchs Haus dröhnte, weil Leidtragende und Bedrängte Mutter zu Trost und Beistand holten. Diesmal kam niemand zu ihr. Fanden sie in ihrer Verzweiflung und Verstörtheit nicht mehr den Weg zu ihr hinauf? Oder wagten sie nicht, sie zu bitten, sich in diese furchtbare Gefahr zu begeben? Und dabei war Hilfe so nötig, nötiger als heutzutage, da bei derartigen Seuchen neben tüchtigen Ärzten auch aufopfernd pflegende Schwestern zur Verfügung stehen. Als eines Morgens der Bäckerjunge mit Broten nicht wie gewöhnlich zu uns kam und uns das Brot ausging, stieg Vater in die Stadt hinunter. Er fand die Bäckerfamilie allesamt krank zu Bett liegen. Der Arzt war wohl da gewesen und hatte auf dem Tisch ein Rezept hinterlassen. Aber keiner hatte sich gefunden, der damit zur Apotheke gegangen wäre. Vater hatte sich dann damit auf den Weg zur Apotheke gemacht, wo nur noch ein alter Mann notdürftig den Dienst versehen hatte. Vater hatte auch den kranken Bäckersleuten diese Medizin eingegeben. Aber als er am anderen Morgen wieder nach ihnen schaute, war das ganze Haus leer. »Leer?« fragte Mutter entsetzt, als Vater ihr das berichtete. »Leer? Ich verstehe nicht. So schnell. Wohin?« »Die Cholera-Karren haben sie geholt«, erklärte der Vater. Das ist die einzige Maßnahme, wozu die Stadt noch fähig war. Seit einigen Tagen rasseln die Cholera-Karren durch die Stadt. Wer sie hört, den überläuft eine Gänsehaut, und sogar die Elendswürmchen, die verlassenen Kinder, die hier und da umherirren oder auf einer Treppenstufe auf den Tod warten, der ihnen schon die Eltern genommen hat, raffen sich noch einmal auf und rennen entsetzt fort oder versuchen sich schaudernd irgendwo zu verkriechen. Cholera-Karren? Was ist das?« stammelte Mutter. »Sie sammeln die Cholera-Kranken darin«, berichtete der Vater. »Das heißt, in dem einen werden die Toten aufgeschichtet, in dem anderen die noch Lebenden. Aber es kommt ungefähr auf dasselbe hinaus, und deshalb schreien diejenigen, die noch schreien können, verzweifelt, wenn sie unerbittlich aufgeladen werden. Sie wissen, dass das für sie auch den Tod bedeutet. Denn wer kümmert sich in diesen Cholera-Baracken um sie? Aber es muss ja sein, um die Gesunden vor Ansteckung zu bewahren.« Mutter schaute verstört zur Tür hin, machte einen Schritt darauf zu. »Aber ich muss doch hin, da muss ich doch hin«, murmelte sie. Vater fasste sie am Arm, als wenn er sie wachrütteln wollte. »Nein«, bestimmte er streng, »da musst du nicht hin, du bleibst hier.« Sie riss sich los, schaute ihn an. »Und du willst ein Christ sein, Karl?« begehrte sie auf. »Diese Stadt dort unten will eine besonders christliche Stadt sein? Wo sind denn nun die Christen, die helfen sollen?« »Sie werden zum größten Teil auch krank daniederliegen, gestorben sein«, wandte Vater ein. »Aber ich bin nicht krank«, rief Mutter, »und ich muss helfen. Das ist meine Pflicht. Ich muss hinunter. Heißt es nicht, wer sein Leben behalten will, der wird's verlieren?« »Du hast nicht nur an dein eigenes Leben zu denken«, antwortete der Vater. »Du hast auch Familie. Du hast 4 Kinder, die du anstecken könntest. Danke, lieber Gott, dass die Cholera noch nicht zu uns heraufgefunden hat. Und hol du sie nicht herauf.« Mutter rang die Hände und schaute zum Fenster hinaus ins Tal hinab. Dann blickte sie aufs Neue ihren Mann flehend an, aber seine strengen Augen blieben unerbittlich. Und sie kannte Vater schon genug, um zu wissen, dass bei ihm ein Nein auch ein Nein blieb. Einige Tage danach hörte Mutter von unserer Nachbarin, die es wiederum auf mancherlei Wegen und Umwegen erfahren hatte, dass Mutters beste Freundin Auguste, die Patentante unserer Guste, drunten im Tal auch erkrankt war. »Aber da muss ich doch hin, da muss ich doch hin«, murmelte Mutter immer wieder vor sich hin, und wieder rang sie verzweifelt und ratlos die Hände. Und immer wieder lief sie verstört vor das Haus und schaute auf die unglückselige Stadt hinab. Sie konnte doch nicht einfach hier oben bleiben, wenn ihre beste Freundin, die zudem noch vor wenigen Wochen verwitwet war, dort unten hilflos starb. Sie konnte, sie durfte sie nicht verlassen, aber ihr Mann hatte es ihr verboten, hinunterzugehen. Und in jener Zeit galt das Wort, er soll dein Herr sein, noch weit mehr als heute. Beim Mittagessen beobachtete sie ihn scheu und verstohlen. Sie selber zwang sich, ein paar Bissen hinunterzuwürgen. Ob er wohl wusste, dass ihre Freundin im Sterben lag? Ob er selber davon zu reden anfing? Oder sollte sie davon anfangen und ihn noch einmal um die Erlaubnis bitten, sich in die verseuchte Stadt wagen zu dürfen? Aber dadurch würde sie es ja nur schlimmer machen, seinen Zorn erst recht erregen, wenn sie dann sein erneutes und wiederholtes Verbot übertrat. Als sie das überlegte, wurde ihr erschreckend klar, dass sie sich zu diesem Ungehorsam bereits entschieden hatte. Da räumte sie wortlos den Tisch ab und ging weiter ihrer Hausarbeit nach, ohne mit ihrem Mann über das zu sprechen, was ihr Herz bewegte. Eine furchtbare Unrast plagte sie während des ganzen Nachmittags. Sie wollte sich mit einer Reihe von Sprüchen trösten und ermutigen, die ihr von Kind an geläufig waren. Niemand hat größere Liebe denn die, dass er sein Leben lässt für seine Freunde. Man muss Gott mehr gehorchen als den Menschen. Aber dazwischen drängten sich dann auch wieder andere Worte, die sie nicht verscheuchen konnte. Gehorsam ist besser denn Opfer. Kann auch eine Mutter ihrer Kindlein vergessen? Sie rief sich die Geschichte in Erinnerung, wie Jesus zu seinem Freund Lazarus gegangen war, obwohl ihn seine Jünger gewarnt hatten, und schließlich nur noch sagen konnten: »Lasst uns mitziehen, dass wir mit ihm sterben.« Hatte man sie nicht in ihrem Elternhaus gelehrt, bei schwierigen Entscheidungen immer zu fragen: »Was würde Jesus dazu sagen?« Jesus wäre bestimmt hinabgegangen. Aber dann fiel ihr immer wieder ein, was ihr Mann gesagt hatte, was warnend vor ihrer endgültigen Entscheidung stand. Es handelte sich nicht nur um ihr eigenes Leben, das sie gern opfern wollte, sondern auch um das Leben ihrer Kinder. Endlich, als sie die Kleinen zu Bett gebracht hatte und ihr Mann sich in das Hinterzimmer zu seinen Büchern zurückgezogen hatte, hielt sie es nicht mehr aus. Oft war sie diesen ihr schwer oder gar nicht verständlichen Büchern Gram gewesen, von denen ihr Mann sich nicht lösen konnte und denen er manche Freistunde opferte, die sie gern mit ihm verbracht hätte und die er nach ihrer Ansicht wenigstens seinen Kindern hätte widmen können. Aber an diesem Abend war sie diesen Büchern, hinter die er sich wieder vergraben hatte, dankbar. Nun war sie frei und unbeobachtet. Nun würde sich ihr Mann wohl stundenlang nicht um sie kümmern. Sie riss den Mantel vom Kleiderhaken, band hastig ein Tuch um den Kopf und ging, nein, lief zur Tür hinaus, den Berg hinab, der Stadt, der Cholera zu. Menschenleer waren die sonst so belebten Straßen. Mutter Schritte hallten darin, als lebte sie ganz alleine noch in dieser Stadt des Todes. Angstvoll und scheu hastete sie vorwärts. Klang nicht hier und da ein Stöhnen, ein Seufzen aus den verschlossenen Häusern? Legte sich nicht eine dumpfe Luft beklemmend auf ihre Brust, ein Geruch des Todes? Sie atmete auf, als sie das Haus ihrer Freundin erreicht hatte. Totenstille herrschte. Sie eilte durch die wohlbekannte Wohnung bis zum Schlafzimmer. Ihr Herz klopfte so laut, dass sie es als fremdes Geräusch zu hören glaubte. Aber nein, nichts regte sich. Sie schaute sich verwirrt um. Der Raum war leer, das Bett zerwühlt. Sie war zu spät gekommen. Aufschluchzend lehnte sie sich an den Türpfosten. »Noch nicht einmal die Augen habe ich ihr zudrücken dürfen«, klagte sie. Oder ob sie noch lebte? Ob sie irgendwo in einer der Cholera-Baracken lag? Sollte sie sich auf die Suche machen? Aber an diesem Tag war es zu spät. Sie konnte nicht aufs Geratewohl durch die menschenleere nächtliche Stadt irren. Und morgen würde es erst recht für immer zu spät sein. Sie war auf einmal so erschöpft, so müde. All ihre Unrast, ihr heimliches Übertreten des strengen Gebots war umsonst gewesen. Umsonst hatte sie all diese Angst ausgestanden, umsonst sich in Gefahr begeben. Ob sie es nun ihrem Mann doch beichten musste? Oder ob sie am besten einfach versuchte, wieder unbemerkt heimzukommen, sich ins Haus zu schleichen wie ein Dieb, wie eine Übeltäterin? All das dünkte sie auf einmal so schwer, so niederdrückend. Ach, hätte sie doch auf ihren Mann gehört, wäre sie doch zu Hause geblieben. Aber wäre sie dann je aus der Unruhe herausgekommen? Hätte sie sich dann nicht bis an ihr Lebensende Vorwürfe gemacht, die Freundin im Stich gelassen zu haben? Doch was war das? Sie hob den Kopf, lauschte. Diesmal war es keine Täuschung, diesmal war es nicht ihr eigenes Herzklopfen. Sie horchte noch angespannter. Feste, kurze Tritte kamen zielbewusst näher und näher. Mit einem kräftigen Stoß wurde die Küchentür nebenan geöffnet. »Mutter, wo ist denn Tante Guste?« rief eine Kinderstimme hinter ihr. Erschrocken wandte sich Mutter um. Da stand frisch, rosig, derb und stämmig die kleine Guste hinter ihr. Entsetzt schrie Mutter auf und umfasste das Kind wie schützend mit beiden Armen. »Gustchen, wie konntest du mir nachlaufen?« klagte sie. »Hast mich doch sonst immer zu Tante Guste mitgenommen«, sagte Guste vorwurfsvoll. »Ich hab dich vom Fenster aus den Berg hinablaufen sehen, als ich noch mal hinausgucken wollte, und da habe ich mich fix angezogen und bin hinter dir her. Ich dachte mir gleich, dass du zu Tante Guste gehst.« »Und wenn die Cholera kommt?« jammerte die Mutter. »Die bekommt mich nicht«, tröstete Guste. »Ich kann schneller laufen als die alte Tante Cholera.« »Hat sie Tante Guste mitgenommen Oder ist Tante Guste vor der Cholera weggelaufen?
1: Ich weiß es nicht, antwortete die Mutter und zog ihr Kind hastig mit sich aus dem Zimmer. Komm schnell, schnell wieder nach Hause.
0: Guste hatte es durchaus nicht so eilig. Sie schaute sich bedächtig um. Noch nicht mal das Bett hat sie gemacht, ehe sie weglief, sagte sie vorwurfsvoll. Dann wies sie mit ihrem dicken, kleinen Zeigefinger zur Küche hin und sagte,
2: »Hörst du, den kleinen Willi hat sie auch vergessen. Er weint bloß noch so ein bisschen. Er ist sicher ganz verschmachtet. Wenn Tante Guste nicht wiederkommt, müssen wir ihn mitnehmen. Sonst muss er ja verhungern. Oder die alte Tante Cholera holt ihn.«
1: »Wen?« fragte Mutter verstört. Es war ihr so wirr und schwindlig, dass ihr Kopf keinen klaren Gedanken mehr fassen konnte.
2: »Na, du hörst doch den Willi, wen denn sonst?« erklärte Guste. »Hast du den ganz vergessen, wo er doch dein Patenjunge ist? Ich hab ihn gleich gesehen, als ich in die Küche kam.«
1: Mutter eilte in die Küche. Wahrhaftig. In die Ecke zwischen Schrank und Fenster hatte man das Kinderbettchen geschoben. Sie beugte sich darüber. Ohne Zweifel, der Kleine lebte noch. Er schien auch nicht cholerakrank, nur erschöpft vom Weinen und vom Hunger und Durst zu sein. Sie zögerte. Was sollte sie tun? Was würde ihr Mann sagen, wenn sie das Kind aus der Cholerastadt, aus dem Cholerahaus mitbrächte? Brachte sie nicht damit zugleich den Keim der Seuche mit ins Haus? Aber trotz allem, gab es da überhaupt noch etwas zu überlegen? Oder sollte sie nun erst recht ihr Gewissen bis an ihr Lebensende belasten? Konnte sie jemals noch einmal froh werden, wenn sie dies Kind hier zurück, hier verhungern ließ?
0: Guste zupfte ihre Mutter energisch am Rock. »Nun komm, Mutter«, drängte sie. »Es wird ja stockdunkel, und schließlich findet uns die böse Cholera doch noch. Die schleicht in der Nacht sicher überall rum und sucht, wen sie mitnehmen kann.«
1: »Ja, ja«, antwortete die Mutter und schlug hastig den kleinen Jungen in ihr Tuch und eilte mit ihm auf dem Arm und mit Guste am Rockzipfel zur Tür hinaus. Mit Herzklopfen. Herzklopfen vor Angst und vor Aufregung. Herzklopfen von dem raschen Bergansteigen kam Mutter daheim an. Vater erwartete sie unter der Haustür. Seine strengen, dunklen Augen sagten ihr genug. Er konnte kaum seinen Zorn bezähmen, aber wahrscheinlich bewirkte auch Gustes Gegenwart, dass er sich zusammennahm. Trotzdem bebte seine Stimme, als er die Mutter anherrschte. »Wo kommst du her? Was bringst du da?« Aufschluchzend ließ sich Mutter auf die Treppenstufe fallen.
2: »Schild nicht, Karl«, antwortete sie weinend. »Oder ja, Schild, du bist im Recht, aber ich konnte nicht anders, ich komme von Auguste und ich bringe ihr Kind. Sie selber habe ich nicht mehr angetroffen.«
0: »Und unsere Guste hast du noch mitgenommen?« grollte er. »Nicht genug, dass du ein Cholera-Kind mitbringst. Du führst auch unser eigenes Kind in den Tod hinein.«
2: »Bin ganz von alleine hinterhergelaufen«, rief da Guste und stellte sich wie schützend vor die Mutter. »Ich bin auch gar nicht tot gegangen.« »Ich konnte nicht anders. Glaub mir, Karl. Ich konnte nicht anders«, versicherte Mutter noch einmal unter Tränen. Da half ihr Vater von der Treppenstufe auf und führte sie ins Haus.
0: »Aber was daraus geschieht, das kommt auf dich«, sagte er doch bedeutend sanfter. »Du trägst die Verantwortung.«
2: »Ja«, stimmte Mutter ergeben bei, und es überschauerte sie, da ihr das Wort einfiel, »sein Blut komme über uns und unsere Kinder.« »Ja, Karl, ich trage die Verantwortung.« Doch dann leuchteten ihre Augen wieder auf, denn sie dachte an den, von dessen Blut diese Worte gesagt sind. »Nein«, rief Mutter, »nein, ein anderer trägt die Verantwortung an meiner Statt. Wir müssen mehr Vertrauen haben, Karl. Einer ist stärker als die Cholera.« Wenn diese Geschichte nun eine schön ausgedachte Geschichte wäre, so würde sie damit schließen, dass nicht allein der kleine Willi sich rasch kräftigte und am Leben blieb, sondern Mutter und all die ihren dazu verschont blieben und so ihr Vertrauen wohl belohnt und gerechtfertigt wurde. Wie hat Mutter in den nächsten Tagen auch darum gebetet? Wie hat sie das fremde Kind und ihre eigenen mit verdoppelter Sorgfalt überwacht? Vom Haus durften sie sich nicht entfernen, keinen Tropfen ungekochtes Wasser trinken. Aber wie erschrak sie, als ihr Guste bei diesem sorgsam überwachten Wassertrinken harmlos erzählte, dass sie in Tante Gustes Küche viel besseres, ganz frisches Wasser getrunken hätte, weil sie nach dem schnellen Laufen hinter Mutter her so großen Durst gehabt hätte. Noch mehr erschrak Mutter als Guste, die sonst so robuste, unempfindliche Fünfjährige nach 2 Tagen über Kopfschmerzen klagte und, was bei einer gesunden Guste unmöglich gewesen wäre, selber verlangte, zu Bett zu gehen. Nach einigen Stunden stellte sich bei ihr Erbrechen und Durchfall ein. Mutter stand wie gelähmt vor Gustes Bett. Hatte ihr nicht die Nachbarin erzählt, dass die Cholerakranken in den meisten Fällen rasend schnell verfallen, in wenigen Stunden schon starben? Durfte sie dieses geliebte Kind nur noch wenige Stunden behalten? Der Vater, das muss lobend von ihm erwähnt werden, machte Mutter keinen Vorwurf. Er stand neben ihr an Gustes Bett, aber auch er wusste keinen Rat. Wer wusste überhaupt Rat gegen die Cholera? »Wie habe ich gebetet? Wie habe ich gebetet?« sagte die Mutter ganz verstört vor sich hin. »Wie habe ich vertraut?« Unverwandt starrte sie auf das kranke Kind, dessen Aussehen sich zusehends veränderte. Sein sonst so frisches Gesicht verfärbte sich blaugrau. Seine etwas vorstehenden blauen Augen waren tief eingesunken und trübe. »Es kann nicht mehr lange dauern«, murmelte der Vater nach einer unendlich lang erscheinenden Zeitspanne. Er raffte sich auf, schaute sich suchend um. »Wo sind die anderen Kinder?«, fragte er. »Im Garten«, antwortete die Mutter leise. »Sie fahren den Kleinen im Wägelchen spazieren. Er ist nicht krank geworden und kam doch aus dem Cholera-Haus. Säuglinge und ganz kleine Kinder erkranken selten oder nie an Cholera, hat mir auf unserem letzten Männerabend, als die ersten Cholera-Fälle gemeldet worden waren, unser Doktor gesagt«, erklärte der Vater. »Hat er dir nicht auch gesagt, wie den Erkrankten zu helfen ist?« »Aber das weiß er selber nicht«, fügte sie bitter hinzu. »Soll ich versuchen, ihn irgendwo zu erreichen?« erbot sich der Mann. Sie wehrte mit einer müden Handbewegung ab. »Hat er die anderen retten können?« flüsterte sie. »Er sprach damals von Kreislaufanregen, große Flüssigkeitsmengen zuführen«, murmelte der Vater niedergeschlagen. »Ob es seine Frau überhaupt hörte?« Guste stöhnte und griff krampfhaft in die Luft. Die Mutter haschte nach den kleinen Händen, die unter ihrem Griff wieder ruhiger wurden. Die Mutter fasste nach Gustes Handgelenk. »Der Puls ist kaum noch zu fühlen«, stellte sie fest. Sie hielt die kleinen Hände fest und starrte weiter auf das Kind hinab. »Mutter, Durst«, rief Guste mit merkwürdig rauer Stimme. »Ja, mein Kind«, antwortete Mutter und beugte sich zu Guste hinunter. »Die Cholera, die böse Cholera«, murmelte Guste undeutlich. Und dann richtete sie sich wieder auf und rief mit dieser schauerlich rauen Stimme laut: »Mutter sagt, einer ist stärker als die Cholera.« Die Mutter zuckte zusammen. Und dann auf einmal kam Leben in sie. Ihre Augen leuchteten wieder auf. »Einer ist stärker«, wiederholte sie. Und dann fügte sie einen der Sprüche hinzu, die ihr von Kind an geläufig waren. »Werfet euer Vertrauen nicht weg, welches eine große Belohnung hat.« Sie lief in das Wohnzimmer, öffnete den Klappschrank, holte das Kästchen hervor, worauf Jerusalem stand und worin sie ihre bescheidenen Ersparnisse für Weihnachten und die Geburtstage aufbewahrte. »Da, da«, stammelte sie und stürzte den Inhalt des Kästchens in ihres Mannes Hände, die er bestürzt und verständnislos vor ihr öffnete. »Und jetzt, lauf! Lauf, so schnell du laufen kannst«, befahl sie und drängte ihn zur Tür. »Lauf und hole für das Geld Kaffee, Kaffee!« Er zögerte noch, aber sie stieß ihn hinaus und ganz benommen eilte er gehorsam bergab. Kaffee war damals noch eine Seltenheit in einfachen Bürgerhäusern. Was wollte sie damit? Das überlegte er im Hinabsteigen. Es war ihm wohl eingefallen, dass Kaffee das Herz belebte, den Kreislauf anregte. Schaden konnte dem sterbenden Kind nichts mehr. Vielleicht, es war ja kaum zu hoffen, aber man musste alles versuchen. Er beschleunigte seine Schritte noch mehr. In dem kleinen Kramladen, der etwas außerhalb der Stadt seinem Haus am nächsten lag, bediente ihn als einzigen Kunden ein altes, gebeugtes Mütterchen mit trüben, ausdruckslosen Augen und zitternden Händen. Als er wieder hinaustrat, sah er in der Ferne, in der Straße unterhalb seines Hauses, am Fuß des Berges, den Cholerawagen. Hier hatte er ihn noch nie gesehen. Ob er diesmal auch zu den beiden Häusern oben am Berghang hinauffuhr? Dann wäre alle Sorge, alle Anstrengung vergebens. Dann konnte auch dieser Kaffee nicht mehr helfen. Sie würden Guste erbarmungslos aufladen und mitnehmen. Er machte noch größere, hastigere Schritte. Er wollte wenigstens vor dem Cholerawagen zu Hause ankommen, wollte seine Frau vorbereiten, ihr zur Seite stehen, wenn sie ihr das Kind entrissen. Oh, er musste sie vor Unüberlegtheiten schützen. Er kannte sie zu Genüge. Wie eine Löwin würde sie wie eine rechte Mutter um ihr Kind kämpfen. Aber nützen würde es ihr nicht. Ob sie von dort oben den Cholerawagen schon erblickt hatte? Vielleicht, wenn sie nach ihm dem Vater Ausschau gehalten hatte? Ja, sie hatte den Wagen schon gesehen. Zuerst war sie wie erstarrt am Fenster stehen geblieben, hatte die Hände ineinander gekrampft. Doch rasch hatte sie sich zusammengerafft, hatte Guste samt Kissen und Decken auf den Arm genommen und war mit ihr hinausgestürzt. Sie hatte noch reichlich Zeit, bis dort unten in der Straße am Berg Haus um Haus besucht und untersucht worden war. Vielleicht auch fanden sie dort Kranke und mussten mit dem gefüllten Wagen umkehren und später erst, wenn sie ihn geleert hatten, zurückkehren. Vielleicht kam sie auch gar nicht wieder. Bisher waren sie noch nie auf dem Berg gewesen. Aber sie hatten auch noch nie die Straße dort unten aufgesucht. Und wenn sie nun Befehl dazu hatten, auch zu den beiden Häusern hier oben zu fahren? Sie konnte sich nicht damit vertrösten, dass die Gefahr vorübergehen würde, dass sie sie gar nicht erreichen würde. Sie wollte, sie musste die Zeit, die ihr noch verblieb, ausnutzen. Als der Vater in das Haus trat, hörte er in der Küche ein Rappeln und Klappern. Er schaute hinein. Es war nur Emma, die verständige Älteste, darin. »Was machst du?« fragte er. »Ich soll für gutes Feuer und kochendes Wasser sorgen«, antwortete sie. »Mutter will Kaffee kochen.« Er wandte sich der Kammer zu, worin Guste lag. Überrascht blieb er auf der Schwelle stehen. Das Bett war leer. Er schaute sich suchend um, auch die Mutter war nicht in der Kammer. Was war geschehen? Was hatte sich in seiner Abwesenheit ereignet? War der Cholerawagen schon hier gewesen? Hatten sie Guste mitgenommen? Aber das war ja nicht möglich, der Wagen konnte noch gar nicht hier oben gewesen sein. Dann hätte ihm doch begegnen müssen. Und wo war Mutter? Als Gesunde wäre sie bestimmt nicht mitgenommen worden. Er ging in die Küche zurück. »Wo ist Mutter?« fragte er Emma. Aber sie konnte ihm keine Auskunft geben. Er wandte sich in den Garten. Lenchen und Minchen flochten Marienblümchenkränzchen. Der Kleine schlief im Wagen. Er wollte die Kinder nicht mit Fragen beunruhigen und auf Mutters seltsames Verschwinden aufmerksam machen. Er schritt aus dem Gartenhaus zu dem kleinen Wald hinüber. Auf halbem Weg blieb er stehen. Ob er sie in dem dichten Buschwerk wohl fand? Und wie sollte er sie finden? Mit Rufen und Hin- und Herlaufen würde er nur anderen Leuten verraten, was doch keiner erfahren durfte, falls Mutter wirklich ein gutes Versteck gefunden hatte. Er kehrte wieder in das Haus zurück. Er hatte ja noch gar nicht im oberen Stockwerk nachgeschaut. Er stieg die steile Treppe hinauf. Aber in diesen Räumen sah alles so leer und unberührt aus. Hier war niemand, war auch niemand gewesen. Seit langer Zeit schien niemand hier heraufgekommen zu sein. Er stand noch oben am Flurfenster und überlegte. Da sah er den Cholerawagen zu seinem Haus einbiegen. Er stieg hinab, um die Männer in Empfang zu nehmen. Aber was er ihnen sagen, wie er sich ihnen gegenüber verhalten sollte, das wusste er nicht. Die Knie zitterten dem starken Mann, dass er fast stolperte. Mühsam öffnete er die schwere Tür, die sonst so rasch und leicht unter seinen kräftigen Händen ging. Die Männer, die den Cholerawagen lenkten und geleiteten, waren ehrenwerte Bürger, die an diesem schweren Amt selber schwer trugen. Und mit welch entsetztem Geschrei, mit welch entsetzlichem sich Wehren und Sträuben wurden sie allenthalben aufgenommen. Wie wurden sie gefürchtet, verabscheut, gehasst? »Nun, der Herr Wächter ist ein vernünftiger Mann. Er wird uns keine Schwierigkeiten machen«, rief einer von ihnen dem Vater entgegen. »Wie steht es bei Ihnen? Alle noch gesund im Haus oder haben Sie einen mitzunehmen?« »Die Kinder sind im Garten, die Älteste in der Küche«, antwortete der Vater ausweichend. Einer der Männer schaute in den Garten. »Vier Kinder haben Sie doch, Herr Wächter?«, fragte er forschend. »Ich sehe nur drei im Garten.« »Dürfen wir einmal hineinschauen, wo das vierte ist?« »Ach so, ja, in der Küche«, sagten sie. Die beiden Männer waren weiter in den Hausflur hineingetreten. Verstört und totenblass schaute Emma aus der Küchentür. »Geh nur wieder rein«, tröstete sie der Vater. »Die Männer tun dir nichts und sie wollen nichts von dir.« Wieder blickten die Männer prüfend umher. Sie waren gewohnt, dass man Cholerakranke vor ihnen versteckte und sie nicht ausliefern wollte. »Vier Kinder«, wiederholte der eine. »Und wo ist die Mutter?« Der Vater fuhr zusammen. »Ja, wo war die Mutter?« Was sollte er antworten? Er starrte auf die Steinfliesen vor sich. Schon begannen die Männer misstrauisch zu werden. Sie beobachteten ihn, blickten sich verstohlen an. Was sollte er antworten? Was sollte er antworten? Da ertönten hinter ihnen leichte, flinke Schritte auf der Kellertreppe. Mit einem freundlichen Lächeln tauchte Mutters Gesicht aus der Tiefe hervor. Mit einem fröhlichen Bums stellte sie einen hochgefüllten Kartoffeleimer vor sich hin. »Guten Tag, meine Herren«, grüßte sie munter. »Hab ich nicht schöne Erpel? So richtig was zum Reibekuchen essen. Dazu lade ich euch ein, wenn alle Not endlich glücklich überstanden ist. Das habt ihr euch wohl verdient. Ihr habt es auch nicht leicht, ihr armen Kerle.« »Da habt ihr wohl gesprochen, Frau«, stimmte der eine der Männer kopfnickend bei. »Endlich mal eine vernünftige Seele, die unser einen versteht.« »Na, wir sehen schon, bei euch ist keiner zum Mitnehmen.« »Nein, bei uns ist keiner zum Abholen und Mitnehmen«, bestätigte Mutter fröhlich. »Nun dann, bis nächstes Mal«, sagte der andere. »Hoffentlich seid ihr dann immer noch alle gesund und munter.« Man atmetet ordentlich auf, wenn man in ein solches Haus kommt. Die Mutter nickte den Männern freundlich zu. Doch kaum hatte sich die Tür hinter den beiden geschlossen, als sich ihr Gesicht vor Aufregung und Anspannung verzerrte.
3: »Schnell, schnell, geh in die Küche und koch Kaffee, starken Kaffee«, raunte sie ihrem Mann zu.
2: »Wo?«
3: stammelte er, ohne zu begreifen. »Frag nicht lang, koch Kaffee, schnell«, drängte sie.
2: »Wie viel soll ich denn nehmen?«, fragte er immer noch verwirrt.
3: »Nimm alles, was du gekauft hast. So stark wie möglich soll der Kaffee sein. Und so viel wie möglich, die große Kanne voll. Eil dich, ich muss wieder hinunter. Bring den Kaffee dann hinunter.«
2: »Wohin?«, fragte er.
3: Sie zeigte zur Kellertreppe und flüsterte ihm Hinuntersteigen noch zurück. »Sorge dafür, dass keins der Kinder dir oder mir nachfolgt. Die Kinder übertreten ein Verbot von dir nicht so leicht. Emma soll auf sie aufpassen. Emma ist verständig. Beeil dich.« Als der Vater dann mit der großen Zinnkanne in der einen und einer Tasse in der anderen Hand in den Keller hinabkam, fand er Mutter zuerst nicht. Auch als er sich an das Halbdunkel gewöhnt hatte, schaute er sich vergebens suchend um. »Hier«, rief es da leise. Er wandte sich um und entdeckte im Winkel unter der Kellertreppe etwas Helles. Ja, dort hatte Mutter Guste ein Lager bereitet. Einige Bretter hatte sie davor gelehnt. »Wenn die Cholera-Männer wiederkommen, stelle ich auch noch die alte Tür dort davor. Aber ich glaube kaum, dass die hinuntersteigen, wenn sie oben Vater, Mutter und vier Kinder antreffen«, erklärte sie flüsternd, während sie den Kaffee in die Tasse schüttete. »Holt oben noch die Säuglingsflasche mit dem Gummilutscher.
2: befahl sie weiter. »Ich brauche sie, wenn ich Guste den bitteren Trank nicht aus der Tasse einflößen kann.« Es war seltsam, wie die Frau, die bisher immer ihren Ehemann als Herrn des Hauses und der Familie geachtet und ihm widerspruchslos gehorcht hatte, nun plötzlich die Befehlende war und er ihr ebenso widerspruchslos gehorchte. »Sorg dafür, dass dir keins der Kinder folgt«, schärfte sie ihm noch einmal ein, als er hinaufstieg. »Schließ die Kellertür dann ab, wenn du zurückkommst«, rief sie ihm nach. »Wir gehen von jetzt ab durch die Außentür aus dem Keller hinaus. Die Kinder sollen dann meinen, wir kämen aus dem Garten.« Als der Vater in den Keller zurückkehrte, war es Mutter schon gelungen, dem Kind eine halbe Tasse Kaffee einzuflößen. Sie kniete neben Auguste und erklärte flüsternd, »Sie hat großen Durst, deshalb trinkt sie auch den bitteren Trank.« Der Vater stand mit hängenden Armen dabei und sah zu, wie sie nun Kaffee in die Flasche füllte, um das Kind noch weiter und besser tränken zu können. »Kann ich dir etwas helfen?« fragte er nach einer Weile bescheiden. Sie sah zu ihm hinauf. »Oh ja«, antwortete sie, »aber nicht hier. Geh hinauf, damit uns die Kinder nicht vermissen und suchen. Wir müssen Emma ins Vertrauen ziehen. Sie ist schon so vernünftig, dass ihr doch etwas auffallen würde. Sie kann dann auf die anderen Kinder aufpassen, Nachbarsleute und unter Umständen auch andere Besucher fernhalten und vor allem immer auf der Wacht sein, wenn die Cholerawagen kommen.« »Ich werde natürlich auch zu Hause bleiben«, versprach er. »Welcher Mann geht jetzt noch seiner Arbeit nach? Kann ich sonst noch was für dich tun?« »Oh ja«, antwortete sie wieder und sah ihn so durchdringend an, wie er einen sonst anzuschauen pflegte. »Die Hauptsache.« »Die Hauptsache?« wiederholte er verständnisvoll. »Ja, die Hauptsache«, bestätigte sie. »Geh in deine Kammer.« »Jetzt zu meinen Büchern?« staunte er. »Nein, doch«, fiel sie ein, »geh in deine Kammer. Aber nicht hinter deine Bücher, nicht Kopfarbeit, nicht Handarbeit. Knie.

0: der Wohnung rief der Vater sogleich Emma zu sich in die kleine Kammer, die er sich für seine stillen Stunden in dem lauten Haus vorgesehen hatte. »Oh, was hat sie denn angestellt?« fragte Minchen neugierig, die in schmerzlicher Erinnerung hatte, dass man bei besonderen Übeltaten in Vaters Klause beordert wurde. Emma war sich zwar keiner Schuld bewusst, aber ihr war doch recht beklommen zumute, als der strenge Vater sie unter vier Augen zu sprechen begehrte. Noch lauter pochte ihr Herz, als er ihr so ernst gegenüber saß und sie dann feierlich wie eine Erwachsene zum Sitzen einlud. Was er dann aber langsam und eindringlich zu ihr sprach, das fasste sie derart an, bewegte sie so, dass sie es noch nach Jahren fast wörtlich wiederholen konnte. Er hatte sie nicht nur wie eine Erwachsene gebeten, Platz zu nehmen, er behandelte sie auch wie eine Erwachsene, wie eine Helferin und Freundin. Das Vertrauen, das ihr in jener Stunde Vater und Mutter schenkten, wurde für sie ein festes Band zwischen ihr und den Eltern. Ja, sie sagte später selber, dass es ihr ganzes Leben verändert und bestimmt hätte. Von diesem Tag an war Emma kein unüberlegtes Kind mehr, sondern ein Mensch voller Verantwortungsbewusstsein, das sie ihr Lebtag auszeichnete. Ja, eine Auszeichnung, das war für sie auch dieses Vertrauen. Und sie hat sich alle Mühe gegeben, danach würdig zu handeln. Von diesem Tag rührt es wohl her, dass Mutter ihre Älteste, ihre Stütze und Vertraute nannte und alle Familienereignisse und Sorgen mit ihr besprach. Am Abend dieses Tages sagte Mutter auch zu Vater: »Ich bin so froh, dass Emma alles weiß. Sie wird uns eine Hilfe sein. Und wenn ich nur in ihre verstehenden Augen schaue, ist es mir ein Trost. Welch ein Gottesgeschenk sind unsere Kinder!«
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Also ist das doch der rechte Weg gewesen. 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Weißt du, du hast recht. Gott hat uns diesen Auftrag gegeben, in wie sind dem Gehorsam gefolgt. Auch wenn wir hier im Gefängnis sind, Gott ist bei uns.

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Das Bibelvers steht in Johannes, Kapitel 14, Vers 6. Wer wird ihn nochmal wiederholen? Du sagst Jesus, et sie de Wach, die Wahrheit in dort Leben, keiner Tempt, im Vater, aus Mo durch mich. Weißt du, Läuferkind, in Dönt, wo du dich auch auf mich gedeist. Allein schaufst du dat nicht, in den Himmel zu kommen. Jeder Mensch, dün ich, mache Dinge, die Gott nicht gefaule, in wie sei auch böse Dinge dazu. Jeder Mensch deit mal schlechte Dinge oder böse Dinge. Alle Mädchen, Junges, auch die Eltern, Mama und Papa, auch die Lehrer. Aber im Himmel ist kein Platz für diese böse Dinge, die wir gesund nennen. In darum brauchst du in deinem Hort, in darum brauchst du in deinem Hort auch die Entscheidung, Jesus aus deinem Heiland anzunehmen. So aus Paulus Lydia erkläre deut, dass Jesus die Strophe für ihre Schuld ab sich genommen hat, aus man Jesus am Kreuz auch nörgle deut. Dort deut Jesus auch für die in Familie, indem er sagt, er sieht der einzige Weg zum Himmel, er sieht der einzige, der deine Schuld wegnehmen kann, in den Weg zu Gott, dem Vater, freimacht.

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Hallo, estoy bien? Hallo. Ah ja, guten Abend. Guten Abend, liebe Tänja. Nun kommt die gute Nachtgeschichte von Tante Anna.

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Herzlich willkommen, werte Hörer von Radio ZB30. Zu dieser neuen Ausgabe des Abendjournals begrüßt Sie Vanessa Rempel. Heute, am Dienstag, den 16. Juni, haben wir in dieser Sendung wieder Nachrichten, die Wetterdaten und die Devisenkurse. Zusätzlich wurden folgende Beiträge für Sie vorbereitet. Im heutigen Gesundheitsmagazin geht es um das Thema Krebs, Wissen, Vorbeugung und Hoffnung. Danach hören Sie Informationen über eine für die Viehzüchter geplante Veranstaltung. Werte Hörer, ich freue mich, dass Sie heute dabei sind. Ich wünsche Ihnen eine unterhaltsame und informative Stunde bei unserem Sender.

Wir beginnen mit den Nachrichten aus dem internationalen Bereich. In Peru hat die linke Partei Juntos por el Perú ihre Spendenaktion gestoppt. Die Partei wollte damit Anträge zur Annullierung von Wahlurnen finanzieren, die zugunsten der rechten Politikerin Keiko Fujimori ausgefallen waren. Darüber berichtet die Deutsche Welle. Die Partei Schatzmeisterin erklärte gestern, dass das Ziel nicht erreicht worden sei und man daher die Sammlung beende. Ursprünglich wollte die Partei die Annullierung von rund 1700 Wahlurnen beantragen, wofür hohe Gebühren hätten entrichtet werden müssen. Zuvor hatte die Partei ihre Unterstützer über soziale Netzwerke aufgefordert, Spenden zu leisten, um die Kosten für die Annullierung von insgesamt fast 2000 Wahlurnen zu decken. Dort habe es laut der Partei schwere und systematische Hinweise auf Unregelmäßigkeiten und manipulierte Wahlprotokolle zugunsten der Gegnerin Fujimori gegeben. Nun sagte die Parteischatzmeisterin, die Partei werde die Wahlergebnisse anerkennen. Der Nationale Wahlrat hatte den Antrag der Partei Juntos por Perú jedoch bereits abgelehnt, da die Partei die erforderlichen Gebühren nicht vollständig bezahlt hatte. Die Wahlbehörde beendete am Sonntag die Auszählung der noch offenen Stimmen, während weiterhin noch fast 1500 vor Roberto Sanchez, der fast 50% erreicht hat. Die endgültige Entscheidung hängt jedoch von der Prüfung der noch ausstehenden 970 angefochtenen Protokolle ab. In Israel ist eine neue Friedens- und Anti-Besatzungspartei gegründet worden. Laut der Deutschen Welle trägt die Partei den Namen A Place for Us All, zu Deutsch ein Ort für uns alle. Die Partei will laut einem kurzen, über WhatsApp verbreiteten Statement Zusammenarbeit, Gleichheit, Frieden und eine gemeinsame Demokratie in Israel fördern. Sie soll bei den Parlamentswahlen im kommenden Herbst antreten und positioniert sich klar gegen die Besatzung der palästinensischen Gebiete in Gaza und im Westjordanland. Die neu gegründete Partei orientiert sich stark an der arabisch-jüdischen Organisation Standing Together. Standing Together wurde 2015 gegründet und versteht sich als progressive Volksbewegung, die jüdische und palästinensische Bürger Israels vereint, um sich gegen die Besatzung und für den Frieden, die Gleichheit und soziale Gerechtigkeit einzusetzen. Letztes Jahr ist die Bevölkerungszahl in Deutschland nach Jahren erstmals gesunken. Laut dem Spiegel lebten voriges Jahr erstmals seit 2011 weniger Menschen in Deutschland als im Vorjahr. Die Bevölkerungszahl sank zum Jahresende 2025 auf 83,5 Millionen Menschen. Das waren laut Statistischem Bundesamt 0,1% weniger als 2024. Die Nettozuwanderung könne das Geburtendefizit nicht ausgleichen, so die Statistiker. Letztes Jahr gab es in Deutschland etwa 350.000 mehr Sterbefälle als Geburten. Gleichzeitig ging der Wanderungssaldo, also die Differenz zwischen den Zu- und Fortzügen, um 195.000 zurück. Auffallend in den Statistiken war zudem, dass der Anteil der ausländischen Bevölkerung im Schnitt jünger war als die deutsche Bevölkerung. Die größten ausländischen Gruppen bildeten wie in den vergangenen Jahren Türken, gefolgt von Staatsangehörigen aus der Ukraine, Syrien, Rumänien und Polen. Das EU-Parlament hat die Umsetzung des Handelsdeals mit den USA beschlossen. Laut dem Spiegel hat die Umsetzung einer Zollvereinbarung zwischen der EU und den USA aus dem vergangenen Jahr die letzte politische Hürde genommen. Das Europaparlament stimmte in Straßburg dafür, europäische Zölle auf US-Industriewaren zeitweise abzuschaffen. Der Rat der 27 EU-Länder muss zwar formal noch grünes Licht geben, dies dürfte aber noch vor der durch Donald Trump gesetzten Frist gelingen. Das beschlossene Gesetz soll bis Ende 2029 gelten. Der Deal sichert den USA deutlich bessere Bedingungen im Handel,
in dem Industriezölle auf US-Produkte abgeschafft werden. Die Zölle für die meisten EU-Exporte in die USA sollen dagegen bei 15% liegen. Das ist gegenüber früheren Drohungen von US-Präsident Donald Trump weniger, gegenüber der Vergangenheit aber mehr. Das Abkommen war vergangenen Sommer zwischen Trump und EU-Kommissionspräsidentin Ursula von der Leyen ausgehandelt und bereits im Juli 2025 verkündet worden. Teil des Abkommens ist auch ein bevorzugter Marktzugang für Agrar- und Fischereierzeugnisse aus den USA. Wegen neuer Zolldrohungen zögerte die EU aber mehrmals mit der Umsetzung.

Weiter machen wir mit den Nachrichten aus dem nationalen Bereich. Ein Großbrand hat zwei Lagerhallen eines Yerba-Mate-Unternehmens in Itapua zerstört. Das Feuer brach heute in den frühen Morgenstunden gegen 1 Uhr auf dem Gelände der Firma Agroyerba Los Yerbales in Edelira aus. In den betroffenen Lagerhallen befanden sich große Mengen getrockneter Yerba-Mate, die von den Flammen erfasst wurden, wie La Tribuna schreibt. Nach Eingang der Meldung rückten Einsatzkräfte der örtlichen Polizei zum Brandort aus und forderten aufgrund des Ausmaßes des Feuers zusätzliche Unterstützung an. Derzeit sind 5 freiwillige Feuerwehreinheiten aus Edelira und dem benachbarten Distrikt Tomás Romero Pereira im Einsatz. Die Feuerwehr konzentriert sich auf die direkte Bekämpfung des Brandes und auf die Kühlung der umliegenden Bereiche. Vorrangiges Ziel sind der Einsatzkräfte ist es, eine Ausbreitung des Feuers auf weitere Gebäude der Verarbeitungsanlage zu verhindern. Über die Ursache des Brandes und die Höhe des entstandenen Schadens liegen bislang keine Informationen vor. Die Löscharbeiten dauern weiterhin an. Das Bildungsministerium hat 250 gefälschte Lehrdiplome aufgedeckt. Wie Bildungsminister Luis Fernando Ramírez mitteilte, wurden die Fälle im Rahmen einer gemeinsamen Untersuchung des Bildungsministerium MIG und der Staatsanwaltschaft entdeckt. Insgesamt waren laut Megacadena mehr als 500 Fälle zur Überprüfung eingereicht worden. Betroffen sind Lehrkräfte öffentlicher Schulen und einige Mitarbeiter des Ministeriums. Gegen sie laufen nun Gerichtsverfahren und in einem Fall wurde bereits ein erstes Urteil gefällt. Nach Angaben des Ministers konnten einige der ursprünglich Verdächtigen die Echtheit ihrer Abschlüsse nachweisen. Andere waren jedoch nicht in der Lage, die Herkunft ihrer Diplome zu belegen. Da ein gültiger Abschluss Voraussetzung für die Ausübung des Lehrberufs ist, könnte dies Auswirkungen auf die weitere Beschäftigung der Betroffenen haben. Als Reaktion auf die Problematik hat das Ministerium ein zentrales Register für Studierende im Hochschulbereich eingeführt. Dieses soll die Nachverfolgung akademischer Laufbahnen erleichtern und die Kontrollen von Abschlüssen verbessern. Vollständige Ergebnisse des Systems werden ab dem Jahr 2028 erwartet. Die Erdbeerernte in Paraguay beginnt mit vielversprechenden Aussichten. Darüber berichtet La Tribuna. Erste Bewertungen in landwirtschaftlichen Betrieben des Departaments Central zeigen hohe Erträge und eine gute Qualität der Früchte zum Start der diesjährigen Saison. Das Departement Central gilt als wichtigstes Erdbeeranbaugebiet des Landes. Bei Besuchen auf mehreren Höfen stellte der Agraringenieur Julio Gallardo vom Landwirtschaftlichen Entwicklungszentrum Central eine positive Entwicklung der Kulturen fest. Nach Angaben des Landwirtschaftsministeriums MAG ist das gute Ergebnis auf die Arbeit der bäuerlichen Familien und auf die technische Begleitung während des gesamten Anbauprozesses zurückzuführen. Ziel dieser Unterstützung ist es, die Qualität der Früchte zu verbessern und die Produktivität zu steigern. Die Erdbeerproduktion zählt zu den bedeutenden Bereichen der familiären Landwirtschaft in Paraguay. Jährlich werden zwischen 3.000 und 3.500 Tonnen Erdbeeren auf einer Anbaufläche von etwa 300 bis 400 Hektar geerntet. Mit dem gelungenen Saisonstart rechnen Fachleute auch in diesem Jahr mit einer erfolgreichen Versorgung des heimischen Marktes. Behörden warnen vor möglichen starken Regenfällen aufgrund von El Niño. Wie die Zeitung OI berichtet, hat die Stadtverwaltung von Asunción ihre Überwachungs- und Vorsorgemaßnahmen verstärkt, da sich das Klimaphänomen El Niño in den kommenden Monaten entwickeln könnte. Fachleute warnen, dass El Niño in Paraguay häufig mit starken Regenfällen innerhalb kurzer Zeit und mit kräftigen Windböen verbunden ist. Nach Einschätzung der Behörden besteht das größte Risiko derzeit nicht durch den Wasserstand des Paraguay-Flusses, sondern durch außergewöhnlich starke Niederschläge, die Überschwemmungen und die Überlastung von Entwässerungssystemen verursachen können.
Als Beispiel werden Regenfälle von fast 200 Millimetern innerhalb von weniger als 24 Stunden genannt, wie sie kürzlich in Asunción auftraten. Besonders der Monat August steht unter Beobachtung. Die Stadt setzt daher die Reinigung von Abflüssen, Kanälen und Regenwasseranlagen fort und überwacht gefährdete Stadtteile.

Lokale Meldungen liegen heute keine vor und somit kommen wir auch schon zu den Wetterdaten. Zuallererst das aktuelle Wetter hier in Philadelphia. Im Moment ist der Himmel überwiegend bewölkt und die Temperatur beträgt 17 Grad Celsius. Die Luftfeuchtigkeit 76% und der Luftdruck 1018 Millibar. Der Wind weht im Moment aus östlicher Richtung mit einer Geschwindigkeit von etwa 2 Kilometern pro Stunde. Die Tiefstemperatur Philadelphia wurde heute früh mit 14 Grad Celsius gemessen. Das heutige Tagesmaximum hat die 19 Grad Celsius erreicht. Und die höchste Windgeschwindigkeit betrug heute 14 Kilometer pro Stunde. Die Wettervorhersage für den zentralen Chaco. Laut den Meteorologen der DINAC soll das Wetter morgen dem von heute sehr ähnlich sein. Die Höchsttemperatur könnte um die 21 Grad Celsius liegen. Der Wind soll hauptsächlich aus südöstlicher Richtung wehen, wobei der Himmel weiter meist bewölkt bleibt.

0: Auch im Bereich des Marktplatzes liegen heute keine Meldungen vor. Somit kommen wir auch schon zu den Wirtschaftsdaten mit den aktuellen Devisenkursen. Der US-Dollar stand heute im Ankauf auf 6.050 Guaraníes und im Verkauf auf 6.140 Guaraníes. Der kanadische Dollar auf 3.500 zu 5.100 Guaraníes. Der Euro wurde mit 7.300 zu 7.700 Guaraníes gehandelt. Der brasilianische Real lag bei 1.120 zu 1.220 Guaraníes und der Peso Argentino wurde mit 3 zu 6 Guaraníes gehandelt. 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
1: Offenbarung 15, Vers 3b. Groß und wunderbar sind deine Werke, Herr, allmächtiger Gott. Gerecht und wahrhaftig sind deine Wege, du König der Völker.

0: Soweit der erste Teil des heutigen Abendjournals. Wir machen nun mit den zusätzlichen Beiträgen weiter. Im Anschluss bringen wir dann das heutige Gesundheitsmagazin. Leanne Winter vom Hospital Philadelphia spricht über das Thema Krebs, Wissen, Vorbeugung und Hoffnung.
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2: Krebs, Wissen, Vorbeugung und Hoffnung. Liebe Zuhörerinnen und Zuhörer, das Wort Krebs löst bei vielen Menschen sofort starke Gefühle aus. Angst, Unsicherheit, vielleicht auch persönliche Erinnerungen. Doch Krebs bedeutet nicht nur Bedrohung. Es bedeutet auch Wissen um Vorbeugung und Hoffnung. Heute möchte ich mit Ihnen darüber sprechen, was Krebs ist, wie wir vorbeugen können, welche modernen Therapien es gibt und warum wir trotz dieser schweren Diagnose Hoffnung haben dürfen. Krebs ist weltweit eine Herausforderung für alle. Krebs ist eine Krankheit, die jeden treffen kann, egal welches Alter, welcher Beruf, sozialer Status. Weltweit wurden 2022 rund 20 Millionen neue Fälle registriert. Prognosen zeigen, bis 2050 könnte die Zahl auf über 35 Millionen Fälle pro Jahr steigen. Krebs ist also nach Herz-Kreislauf-Erkrankungen die zweithäufigste Todesursache. Jährlich sterben über 10 Millionen Menschen daran. Besonders häufig sind Lungenkrebs, Brustkrebs, Darmkrebs, Prostatakrebs, Magen- und Darmkrebs, Magen- und Leberkrebs, vor allem in Asien. Auch in Paraguay gehören diese Krebsarten sowie Gebärmutterhalskrebs zu den größten Herausforderungen. Werfen wir einen Blick in die Geschichte. Krebs ist keine moderne Krankheit. Schon in ägyptischen Mumien vor 3000 Jahren wurden Tumoren gefunden. Hippokrates nannte die Krankheit Karkinos, griechisch für Krabbe, weil Tumore mit ihren Ausläufern an Krebsbeine erinnern. In der Antike wurde Blutkrebs als unheilbar beschrieben. Im Mittelalter beschränkte sich die Behandlung auf Kräuter und riskante Operationen. Im 19. Jahrhundert erkannte Rudolf Virchow Krebs als Erkrankung der Zelle. Im 20. Jahrhundert revolutionierten Strahlen- und Chemotherapien die Behandlung. Heute gibt es Präzisionsmedizin und Immunotherapien, die die Heilungschancen drastisch verbessern. Wenn wir Ursachen und Entstehen anschauen, können wir sagen, dass Krebs keine ansteckende Krankheit ist. Er entsteht, wenn Körperzellen außer Kontrolle geraten, sich ungebremst teilen und Tumore bilden. Diese können gesundes Gewebe zerstören und Metastasen bilden. Hauptursachen sind genetische Veränderungen, Umweltfaktoren wie Rauchen, UV-Strahlen, Schadstoffe, Lebensstil, besonders großen Einfluss haben Ernährung, Bewegungsmangel, Alkohol und das Alter. Mit zunehmendem Alter steigt das Risiko deutlich. Typische Beispiele sind heutzutage: Hautkrebs entsteht durch zu sorglosen Umgang mit den Sonneneinstrahlung und Lungenkrebs durch Rauchen. Die Vorbeugung ist wichtig, denn dadurch können wir unser Krebsrisiko deutlich senken. Im Folgenden nenne ich einige bekannte Tipps. Nicht rauchen. Rauchen verursacht ca. 85% aller Lungenkrebsfälle. Gesunde Ernährung mit viel Obst und Gemüse, regelmäßige Bewegung, Sonnenschutz verwenden und anderes. Ebenso wichtig sind regelmäßige Vorsorgeuntersuchungen. Mammographie ab 40 Jahren, Pap-Tests zur Früherkennung von Gebärmutterhalskrebs, PAS für Prostatakrebs, Darmspiegelungen und andere. Die Früherkennung rettet Leben. Daher sind Untersuchungen wie Darmspiegelung bei Blutverlust im Stuhl oder Hautkrebs-Screening bei Flecken an der Haut wichtig. Denn schon kleine Merkmale helfen, Tumore im Frühstadium zu erkennen. Dafür sind Aufklärungskampagnen wie zum Beispiel Octubre Rosa für Brustkrebs oder November Azul für Prostatakrebs wichtig. Aber auch der leichte Zugang zur Vorsorge ist entscheidend. In Paraguay gibt es Gesetze, die Arbeitnehmern bezahlte freie Tage für solche Untersuchungen zusichern. Zum Beispiel das Gesetz Nummer 3803-2009 und ihre Änderung durch das Gesetz Nummer 6211-2018 gewährt jeder Arbeitnehmerin das Recht auf 2 Tage bezahlt pro Jahr, um sich Papanikolaou- und Mammographieuntersuchungen zu unterziehen. Es gilt also der Grundsatz: Prävention rettet Leben durch Vorbeugung und Früherkennung. Wenn wir über die Diagnose sprechen, ist es wichtig, dass Warnzeichen wie unerklärlicher Gewichtsverlust, anhaltender Nachschweiß, Müdigkeit, tastbare Knoten oder Schmerzen als Signale gesehen werden. Falls diese Signale auftreten, ist es wichtig, einen Arzt aufzusuchen. Zur Diagnose gehören Studien wie CT oder Tomographie, MRT oder Resonantia Magnetica Nuclear, Ultraschall oder Echographie, Laboranalysen und Biopsien. All diese Untersuchungen zusammen zeigen, ob es sich um einen bösartigen Tumor handelt und bestimmt Art und Stadium des Tumors. Diese sind sehr essentiell für einen individualisierten, auf den Patienten zugeschnittenen Behandlungsplan mit auf ihn abgestimmten Medikamenten. Unter den Behandlungsmöglichkeiten können wir die klassischen Therapien erwähnen, wie die Operation, um den Tumor oder das Gewächs zu entfernen, die Chemotherapie, um das Wachstum des Tumors zu reduzieren, und die Strahlentherapie, welche heutzutage sehr präzise ist und hilft, gezielt Tumorzellen zu zerstören. Heutzutage können wir auch moderne oder neuere Therapien erwähnen, wie Immunotherapie, das heißt Medikamente, durch die das eigene Immunsystem die Krebszellen bekämpft und die daher in generellen weniger Nebenwirkungen wie Chemotherapien haben. Es gibt Krebsarten, die heutzutage durch Immunotherapie oft langfristig kontrolliert werden, wodurch sich die Lebensqualität der Patienten erhöht. Begleitende Therapien sind sowie Ernährung, Bewegung, Psychoonkologie, Rehabilitation unter anderem. Krebs betrifft nicht nur den Körper, sondern auch die Seele. Angst, Unsicherheit und Depression sind häufige Begleiter. Auch Familie, Beruf und Freundeskreis sind betroffen. Unterstützung ist deshalb entscheidend. Selbsthilfegruppen, Freunde und Gemeinde können Betroffene tragen helfen, sei es durch Begleiten zu Untersuchungen, praktische Hilfen im Alltag, zum Beispiel Essen bringen, Haushalt übernehmen oder einfach durch Zuhören. Niemand sollte durch diese Zeit alleine gehen. Hoffnung und Zukunft. Die Forschung macht große Fortschritte. Es gibt zum Beispiel riesige Fortschritte in Genetikforschung. Auch wird Krebs besser verstanden und man macht frühzeitige gezielte Untersuchungen. Da man heutzutage durch die vielen Untersuchungsmöglichkeiten die Diagnose viel genauer stellen kann, ist die Therapie gegen den Tumor viel gezielter. Damit steigen die Heilungsraten, aber es kann auch die Lebensqualität verbessern. Letzteres gilt auch bei nicht heilenden Therapien. Wenn zum Beispiel der Krebs schon in einem fortgeschrittenen Stadium ist, kann man immerhin noch die Lebensqualität verbessern. Zum Beispiel bei Lungenkrebs durch Immunotherapie verbessert sich die Atemnot. Ich wiederhole, die Überlebensraten steigen. Heute überleben etwa 2/3 der Patienten ihre Erkrankung. Viele Krebsarten sind heilbar oder gut behandelbar. Zum Schluss. Krebs ist eine Herausforderung für jeden Einzelnen und für unsere Gesellschaft. Aber wir haben heute mehr Wissen, bessere Therapien und mehr Hoffnung als je zuvor. Wenn wir Vorsorge ernst nehmen, Forschungen unterstützen und Betroffene nicht alleine lassen, können wir gemeinsam viel erreichen, denn niemand sollte diesen Kampf alleine führen. Krebs nimmt uns vieles, Kraft, Zeit und manchmal auch geliebte Menschen. Aber was er uns nicht nehmen kann, ist unsere Fähigkeit, füreinander da zu sein.
1: Das war das Gesundheitsmagazin auf Radio ZB30. Vielen Dank fürs Zuhören und bis zur nächsten Sendung.

0: In der Woche vom 22. bis zum 27. Juni gibt es eine Semana de la Ganadería Chaqueña Paraguaya, die von der Stiftung Ideagro organisiert wird. Unsere Korrespondentin Hildegard Batista unterhielt sich darüber mit dem Geschäftsführer von Ideagro, Norbert Tück.
1: Was versteht man jetzt unter diesem Titel Semana de la Ganadería Chaqueña Paraguaya?
2: Seit einigen Jahren wurde der Dia de la Ganadería Chaqueña ins Leben gerufen und an diesem Tag haben wir in der Regel einige Veranstaltungen, Bauerntage zur Viehzucht im Chaco. Und in diesem Jahr haben wir eine etwas längere Veranstaltung geplant, beziehungsweise Aktivitäten in der letzten Juniwoche. Wir wollen anfangen mit einigen Webinarios oder virtuelle Vorträge und Bullenpräsentationen, wo wir dann noch gleich unsere Plattform zum Sämenverkauf präsentieren wollen. Dann haben wir weiter auch den Concurso de Desmamantes und andere Vorträge geplant an einer Präsenzveranstaltung. Und wir wollen diese Woche dann auch mit einer Versteigerung auf Expo Pioneros abschließen.
1: Von wem wird dieses Ganze jetzt organisiert?
2: Also organisiert wird diese Woche von der Fundación Ideagro in Zusammenarbeit mit den Beratungsdiensten der drei Kooperativen. Und da es sich auch unter anderem in dieser Woche um Fleischqualität handeln wird, haben wir da auch ganz eng mit den Schlachthöfen der drei Kooperativen zusammengearbeitet.
1: Du hast jetzt schon einige Schwerpunkte genannt. Vielleicht gehen wir kurz auf einige detaillierten Sachen ein, was jetzt Montag, Dienstag und so weiter unter diesen Hauptthematiken fallen würde.
2: Also es geht in den ersten Tagen vor allem darum, dass wir die Genetik, die wir in Paraguay und vor allem auch hier lokal haben, dass wir diese Genetik hervorheben und den Gebrauch derselben fördern wollen. Also wir wollen die künstliche Besamung, wir wollen die Effizienz auf den Viehbetrieben fördern und dafür haben wir die eine Woche geplant, in der auch Sämen mit Sonderpreisen verkauft oder angeboten wird. Und wir werden dabei auch die Bullen, die in diesem Angebot stehen, die werden wir dann auch präsentieren mit den jeweiligen Daten. Also die, die hier im IGBA zurzeit sind und im Angebot sind. Und wir wollen aber auch virtuelle Kurzvorträge uns anhören. Dabei wird Dr. Lucas Kutaya aus Argentinien über die künstliche Besamung als solches und auch die Rentabilität von der künstlichen Besamung sprechen. Dann weiter wird Dr. Leonardo Nieto aus Brasilien einmal über genetische Auswertungsdaten reden und wie man diese in der Praxis anwendet. Dieses ist für Anfangswoche, also Montag und Dienstag geplant. Freitag wollen wir dann mit einer Präsenzveranstaltung weitermachen. Am Nachmittag gibt es dann einmal einen Concurso de Novillos, welchen wir beim Corral Philadelphia durchführen wollen. Danach fahren wir zum Ausstellungsgelände auf Pioneros del Chaco, wo wir dann verschiedene Vorträge, auch eine Podiumsdiskussion und am Samstag dann eine technische Zerlegung von Rinderhälften mit den jeweiligen Erklärungen und dann diese Woche dann abschließen mit dem Ausruf von Bullen.
1: Und du hast auch erwähnt, dass das auch diese Vorträge gibt beim Gelände von Expo Pioneros.
2: Ja, wir wollen nach dem Concurso des Mamantes, welchen wir beim Corral Philadelphia durchführen, wollen wir mit verschiedenen Vorträgen weitermachen. Da wird Ökonomista José Cantero, also der ist von der Cámara Paraguaya de Carnes, angestellt, um eine Studie zu machen über aktuelle Marktsituation und die Tendenzen. Da wird er einen Vortrag bringen. Dr. Flavio Dutra aus Brasilien wird über das Konzept BOI 777 zwei Vorträge bringen. Es ist ein Programm, ein intensives Programm, wo man innerhalb von 24 Monaten einen Rind produziert mit 560 Kilo Lebendgewicht. Dann wird Dr. J. Jesse Drulet aus Uruguay einen Vortrag bringen über Fleischqualität und Dr. Roberto Varcellos aus Brasilien wird am Samstag dann einen Vortrag bringen und eine Despostada Technico, also eine Zerlegung von Rinderhälften, wo wir ganz gezielt die Fleischqualität, also welche sind Ziele, beziehungsweise was kann der Produzent machen, um wirklich gute Fleischqualität zu produzieren. Und am Freitagabend eine Podiumsdiskussion, wo die ganze Kette, also vom Produzenten, Senaxa, Frigorificos, wo von jedem Segment dann auch Vertreter in dieser Podiumsdiskussion dabei sein werden.
1: Ihr habt dann auch inzwischen einmal, du hast gesprochen, dass ihr mit dieser ganzen Plattform und dass Produzenten, die interessiert sind, jetzt auch Samen einzukaufen. Wie wird das laufen?
2: Also wir machen da eine WhatsApp-Gruppe, wo alle Interessierten, die an dem Sämen als solches, aber auch an den verschiedenen Angeboten und Programmen interessiert sind, sich einschreiben können. Wir werden jetzt in dieser Woche Spezialpreise haben von verschiedenen Bullen, welche die Eigentümer von den Bullen vorbereiten und dann auch präsentieren werden. Also wir stehen jetzt vor der Deckzeit, wo normalerweise der größte Teil unserer Kuhherden gedeckt werden und dazu wollen wir dann diese Angebote präsentieren, damit Interessenten sich dann direkt von den Eigentümern, sei es jetzt über die Stiftung Ideagro oder direkt von den Eigentümern dieser Bullen, dann den Sämen kaufen können, wo diese dann auch diese guten Preise, die Sonderangebote nutzen können, um somit auch effizient auf ihren Betrieben zu arbeiten.
1: Wer ist jetzt denn so die Zielgruppe?
2: Unser Ziel ist es, dass wir unsere Produzenten, die Mitglieder der Genossenschaften hier im Chaco, das ist immer unsere Zielgruppe Nummer eins. Und wir hoffen auch und wir glauben, dass wir jetzt wirklich sehr gute Referenten auch haben, die sehr gute Beiträge geben werden. Und dazu würde ich ganz herzlich einladen. Natürlich machen wir diese Einladungen auch weiter bekannt und wir wollen da auch andere Viehzüchter auch einladen, hier daran teilzunehmen. Für die ist es mit Kosten verbunden. Die Mitglieder der Kooperativen haben sich bei Einschreibung bei den Beratungsdiensten einen kostenlosen Eintritt und wir glauben, dass wir dadurch auch einen wichtigen Teil beitragen können, damit unsere Viehzucht effizienter wird. Und auch, dass unsere Rassenviehzüchter ihren Sämen besser verkaufen können und somit dann auch diese Plattform ausnutzen, auch an Käufer außerhalb der Kooperativen zu gelangen.
1: Von wann bis wann genau geht jetzt diese Woche und wo können Interessenten sich jetzt die Daten oder einen Link holen, um auch virtuell mit dabei zu sein?
2: Da Montag Feiertag ist, werden wir erst Montagabend beginnen. Das heißt, das erste Webinar ist am Montag um 7 Uhr. Da wird dann auch der Lanzamiento offiziell von dieser Woche gemacht. Und diesen Link zur Registrierung in der WhatsApp-Gruppe kann man bei den Beratungsdiensten oder direkt bei der Stiftung Ideagro erhalten. Und ich denke, dass alle, die an Viehzucht interessiert sind, hier auch wirklich auf ihre Kosten kommen werden. Also diese Woche fängt am Montag, dem 22. um 19 Uhr an mit dem ersten virtuellen Vortrag und die Bullenpräsentation und endet am Samstag, dem 27. mittags mit dem Ausruf oder der Versteigerung der Bullen auf Pioneros del Chaco.

Geschäftsführer Norbert Dück von der Stiftung Ideagro. Er gab Informationen über eine für die Viehzüchter geplante Veranstaltung, die in den Tagen vom 22. bis zum 27. Juni stattfindet. Folgend hören Sie einige für Sie ausgewählte Lieder. Lehnen Sie sich zurück und genießen Sie.

Werte Hörer, ich hoffe, Sie konnten die Lieder genießen. Hier sind wir aber nun kurz vor Schluss der heutigen Abendschonausgabe. Noch einmal das aktuelle Wetter hier in Philadelphia. Im Moment beträgt die Temperatur 17 Grad Celsius, die Luftfeuchtigkeit 79% und der Luftdruck 1018 Millibar. Der Wind weht aus südöstlicher Richtung mit einer Geschwindigkeit von weniger als einem Kilometer pro Stunde. Und hier noch die Programmvorschau für den heutigen Abend im deutschsprachigen Block. Gleich anschließend um 19 Uhr die Kindernachrichten und danach die Hörspielsendung Karussell. Um 19.30 Uhr The Gospel Message und um 20.27 Uhr die Segensworte am Abend. Und damit endet die heutige Ausgabe des Abendjournals auf Ihrem Sender Radio ZB30. Werte Hörer, schön, dass Sie dabei waren. Ich wünsche nun einen gemütlichen Abend. Auf Wiederhören, bis morgen früh.

0: bestreit.
1: Zehn Jahre früher, Matzaka bestreit. Ein politisches Programm von Radio Segenswelle in Deutschland. Mein Name ist Viktor Zawotzje. In diesem Programm versieht wir ab drei Fragen einzugehen, was ihr ans Tisch hätte. 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So, Peter, wir haben uns all mit Lena nicht getroffen. 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Also, ich habe so viel Drog geschätzt gehabt, doch wohl mehr so viel als du, hä?
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1: Dort ist über YouTube, da haben wir Kommentare und dann kann einer da auch eine Frau in einer Stadt. 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
1: Interessante Frage, hä?
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1: 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Ein Adler steht am Meier, ein Adler weniger, aber wir haben auch noch viel.
2: Die sind sehr vertreten in Deutschland und in Europa, aber auch in der ganzen Welt.
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0: 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Eine auf der Zeile?
2: 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Ganz Boden steht der Papst.
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1: Die Klappe ist 8, mit 30 Minuten.
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Von dem Wetter von der Kolonie Sommerfeld in Umgebung informiere ich, dass der Wetterdienste für Maria Donnerdag eine Lechstemperatur von 11 und eine Heißtemperatur von 22 Grad Celsius verursache. 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

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Hiermit kommt das von unserem Programm «Wat sagt die Bibel?» zum Ende. 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

0: klok is al maar 30 minuten.
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0: The clock is 12.
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0: 30 minuten.
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0: The clock has eint.
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0: 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Ich glaube, dass viele Menschen, die wirklich möchten Frieden haben und erleben, sie möchten wissen, wo sie können von ihrer Sündenschuld loskommen und sich haben über Sünd, wo sie bannen, versklavt sind. Aber scheinbar, sie haben dort nicht klar, was die Bibel uns lehrt, von dort Heil, was Jesus am Christ vollbracht hat, für die ganze Welt Sündenschuld. Wenn du so eine Person bist, dann möchte ich dir einladen, nur das Programm zu hören, um zu sehen, was die Bibel uns lehrt, hier in dieser fünften Lektion. Herr, ich danke dir weiter für die Bibel und bete, dass du dein Wort nun weiter machst, wirklich segnen. Amen. Hier ist weiter Matthew, Prediger Elmer Reimer.
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Römer 10, Vers 13 sagt, wer immer den Herrn in seinen Namen anruft, wird seilig worden. Bitte schrift noch den selben Radiosender, wo ihr noch horchen.

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der Stärkere. Wir waren eine kinderreiche Familie, aber nicht reich an Geld und Gut. Aber eine fröhliche Familie waren wir. Das merkte man schon daran, dass wir alle einen Doppelnamen hatten. Nicht so einen, wie man heutzutage den Kindern gibt, wie Inge Doris, Hans Joachim und dergleichen. Im Tauf- und Standesamtbuch standen wir kurz und schlicht, wie es damals Mode war, als Karl, Emma, Minna, Anna und so weiter verzeichnet. Aber wir selber hatten uns noch gegenseitig einen zweiten Namen, einen Übernamen gegeben. Noch heute, wenn meine Schwester Alvine und ich uns bei besonders guter Laune begegnen, ruft sie mir mit möglichst tiefer Stimme ein Panna entgegen. Und ihre dunklen Augen blitzen dabei so lustig unter ihrem schlohweißen Haar wie einst unter ihren schwarzen Locken. Und ich piepse dann wie dazu mal Pika zurück. Was diese Namen bedeuten sollen, wissen wir beide nicht mehr. Warum unser Karl Mexken gerufen wurde, daran erinnere ich mich noch. Diesen Namen hatte er unserem guten

0: Pastor zu verdanken. Der alte Herr kam einmal an unserem Haus am Berghang vorbei, begrüßte unsere Mutter, die gerade am Teich davor Wäsche spülte, und sagte, als er Karl sah, »Und das ist also der kleine Mars.« Der gelehrte Herr wusste sehr viel von den alten Römern, die ihren Kriegsgott Mars benannt haben. Und unseren Karl bezeichnete er so, weil Karl im Kriegsjahr 1864 geboren war. Demnach die Kriegsjahre 1866 und 1870 gefolgt waren. Wir Kinder aber wussten nichts von römischen Göttern. Unsere Mutter hat uns nur von unserem Christengott und seinem lieben Sohn gelehrt. Und so war bei uns aus dem Mars ein Max und ein Mexkin geworden. Dass unser feines Mienchen bei uns Mamselken hieß, ist leicht zu verstehen. Warum Hermann Dingesken gerufen wurde, ist eine Geschichte für sich. Heute möchte ich euch vor allem von unserer Bolla oder Cholera-Guste berichten. Warum unsere Auguste Bolla-Guste genannt wurde, ist auch leicht zu erraten. Wer sie kannte, wer sie nur ein einziges Mal gesehen und gehört hatte, der wusste schon, warum wir Geschwister ihr diesen Namen gaben. Alles, was sie tat, das tat sie mit Geboller, mit Lärm, Krach. Mutter sagte dagegen manchmal entschuldigend, mit Eifer, mit Kraft, mit Liebe. Dann schaute unsere Gustemutter an, wie unser Spitz seine treu ergebenen Hundeaugen manchmal voll Bewunderung zu Vater aufhob. Und Mutter strich ihr über die glatt gekämmten Haare, die manchmal doch gar nicht glatt waren, dass ich beinahe insgeheim ein wenig eifersüchtig wurde. Es war natürlich außer Zweifel, dass Mutter keines ihrer Kinder vorzog, aber eine besondere Verbindung bestand doch zwischen ihr und Guste. Und das war Außenstehenden umso merkwürdiger, da Guste doch die derbste, gröbste, ja sogar unschönste von uns zehn war. Aber wie sie auch an Mutter hing, genauso ungestüm wie sie alles tat, presste sie Mutter an sich, dass wir anderen empört riefen, sie würde ihr bestimmt ein paar Rippen brechen, und Mutter selber sich mit einem leisen Au lächelnd losmachte. Und wie sie samstagmittags immer den Berg hinaufhetzte, wenn sie atemlos oben an unserem Haus angekommen war, flog der Tornister mit einem solchen Schwung in den Hausflur und sie riss mit eben solchem Schwung Mutter den Schrubber aus der Hand. »Komm, Mutter, das kann ich besser«, rief sie dazu. Und dann scheuerte sie die Steinfliesen, dass die Tropfen daherstoben. Als sie das vier oder fünf Samstage hintereinander getan hatte, erkundigte sich eines Sonntags beim Kirchgang ihr Zeichenlehrer beim Vater, was denn Auguste für ein Leiden hätte, dass sie in den Zeichenstunden immer so über Leibschmerzen klage. Da stellte sich dann heraus, dass Guste solch heftige Koliken vorgetäuscht hatte, um nach Hause geschickt zu werden. Es gab natürlich ein strenges Strafgericht, und es nützt ihr auch gar nichts, dass sie sich damit entschuldigte, dass sie doch nicht zeichnen, wohl aber schrubben könnte und diese Lüge eine Notlüge gewesen wäre. Am nächsten Samstag aber kam unsere Guste wieder wie gewöhnlich den Berg hinaufgehetzt. Wieder wurde der Tornister in eine Ecke geschleudert und wieder Mutter der Schrubber aus der Hand gerissen. Mutter war entsetzt. »Kind«, fragte sie, »hast du denn wieder gelogen?« »Nein, nein«, versicherte Guste strahlend. »Ich habe nur schrecklich geweint. Da hat mich der Lehrer gefragt, ob ich so weinte, weil ich wieder Leibschmerzen hätte. Und ich habe geantwortet, ich weinte so, weil ich keine Leibschmerzen hätte.« Darauf hat er gelacht und einfach zur Tür gezeigt. Da bin ich losgesaust. Der Lehrer weiß, dass ich hier nötiger bin als in der Zeichenstunde. Als Mutter dem Vater davon berichtete, musste er auch lachen, so streng er sonst mit seinen dunklen Augen seine Kinderschar regierte. Und ich hörte, wie er leise zur Mutter sagte, »Ja, ja, deine Cholera, Guste.« Damals wusste ich noch nicht, warum dann und wann von den Eltern anstatt Bolla Guste Cholera Guste gesagt wurde. Aber eines wusste ich schon, es war etwas Besonderes um diesen Namen. Etwas, worüber man nicht lachen und scherzhaft mit anderen Leuten reden konnte. Mit den Cholera-Pflaumen, den kleinen gelben Früchten, die so genannt wurden, weil sie häufig eine unangenehme Wirkung hatten, hatte dieser Name wohl nichts zu tun. Allerdings hatte unsere Guste einmal mit diesen Pflaumen zu tun gehabt. Da unser Haus am Berghang lag, konnten wir Kinder bequem aus unserem Schlafstubenfenster in den Garten hinaussteigen. Und das besorgte Guste auch eifrig. Und in einem Sommer holte sie uns allen ganze Säckchen voll dieser gelben Früchte, die der alte Baum hinter dem Haus in großer Fülle trug. Damit sich Mutter nicht halb tot arbeitet mit all der Einkocherei und sich arm an Zucker kauft, erklärte Guste dabei und versuchte damit uns und sich selber diese nächtlichen Streifzüge als gute Werke hinzustellen. Sonntagnachmittags pflegte Vater mit Mutter und uns Kindern unseren großen Garten eingehend zu besichtigen. Oh, er schaute genau zu, und ein Blick aus seinen durchdringenden Augen genügte, um den kleinen Übeltäter, der in der vergangenen Woche sein ihm zugeteiltes Beet vernachlässigt hatte, schier in den Boden versinken zu lassen. An einem Sonntag stellte Vater nun fest, dass die gelben Pflaumen merkwürdig abgenommen hatten. Wir schwiegen alle. »Es werden die Vögel gewesen sein«, meinte Mutter. »Ja, ein sehr großer Vogel«, antwortete Vater und schaute mit seinen scharfen Augen starr in den Baumwipfel. Uns blieb das Herz vor Schrecken stehen. Wir starrten alle entsetzt in die Höhe. Ich sehe noch Alvines halb geöffneten Mund vor mir. Hatte nicht Guste an diesem Morgen vor dem Kirchgang mit großem Geboller ihr Haarnetz gesucht? Solch ein Haarnetz mit Samtband war das, wie wir Mädchen damals trugen. Und siehe da, dort oben hing es am höchsten Ast des Pflaumenbaumes. Und wieder brach ein Strafgericht über Guste herein. Und wieder, wie so oft, stellte sich Mutter schützend vor die Übeltäterin und sagte begütigend, »Ach, Karl, es sind doch nur Cholera-Pflaumen.« Und sie betonte dieses Cholera so sehr, dass Vater kurz aufblickte, plötzlich lächelte und erwiderte, »Ja, und sie ist deine Cholera-Guste.« Und damit drehte er sich um und ging ins Haus zu seinen geliebten Büchern. Mutter folgte ihm langsam. Auch unsere älteste Schwester Emma, ihre treue Stütze, ging dem Haus zu. Es war bald Abendessenzeit. Wir schauten ihnen verwundert nach. So sehr auch unsere fröhliche Mutter das Gegengewicht zu unserem strengen, ernsten Vater bildete, so war es doch nicht ihre Art, ihm bei gerechten Strafen in den Arm zu fallen. Nur bei Guste, ihrer Cholera-Guste. Auch der Bräutigam unseres Minchens, der uns auf unserem Sonntagsgang durch den Garten begleitet hatte, schaute verdutzt rein. Das Gesicht dieses uns gar nicht so sehr zusagenden, überklugen Schwagers sah dabei gar nicht so klug aus. Doch kurz danach hörten wir, wie er seiner Braut in der Jasminlaube einen seiner weisen Vorträge hielt, die immer mit einem »Das will ich dir sagen, Minchen« begannen. »Dieser Name Cholera-Guste«, erklärte er, »ist wiederum ein Beweis, wie das einfache Volk Worte und Bezeichnungen, die es nicht versteht, umwandelt. Dein lieber Vater weiß, dass seine Tochter Auguste cholerischen Temperaments ist. Choleriker nennt man diese Art von lauten, lärmenden Naturen. Als dein lieber Vater das zu deiner lieben Mutter äußerte, verstand sie seine Ausführungen nicht, da sie sich weniger des Bücherlesens beflissen hat, was natürlich kein Vorwurf für sie bedeuten soll. So machte sie denn aus cholerischer Guste Cholera-Guste. »So'n Quatsch«, murmelte Guste, und unsere Mamsellchen hört ihrem superklugen Bräutigam ehrfürchtig zu. Und dabei weiß sie ganz genau, warum die Eltern mich dann und wann Cholera-Guste nennen. Und euch Kleinen soll es Mutter gleich heute in der Dämmerstunde erzählen. Das ist so etwas, was man inwendig im Herzen aufhebt und bewegt, wie es von der Mutter Maria in der Bibel berichtet wird. Deshalb hat Mutter bisher nie davon zu euch gesprochen, aber einmal sollt ihr es doch erfahren. Ich will Mutter jetzt sofort darum bitten.« Nun lief auch Guste zum Haus hin, und wir Kleinen staunten weiter. So hatten wir Guste noch nie kennengelernt. So feierlich ernste Worte hatten wir von Boller Guste noch nie gehört. Am Abend erzählte uns dann Mutter, wie der Name Cholera Guste aufgekommen ist. Mutter war damals selber noch eine junge Frau. Ich kann sie mir überhaupt nur jung vorstellen, wenn sie auch später ein paar kleine Falten, Krähenfüße nannte sie sie, um ihre fröhlichen Augen hatte. Die hatte sie damals wohl noch nicht, und auch noch nicht 10, sondern erst die 4 ältesten Kinder, Emma, Minchen, Lenchen und Guste. Aber sie wohnte schon in dem schieferbeschlagenen Haus am Berghang, und eine ihrer liebsten Ergötzungen war schon, abends auf die Stadt hinabzublicken und zu beobachten, wie in dem langgestreckten Tal Licht um Licht aufwachte. Noch schöner war es, dem abendlichen und sonntäglichen Geläut der zahlreichen Glocken der kirchreichen Stadt zu lauschen. Dann und wann läutete auch eine einzelne Glocke, die Totenglocke, und Mutter hatte uns gelehrt, dann einen Augenblick die Hände zu falten, weil dann eine Seele zu Gott zurückkehrte. In jenen Tagen aber war das Totengeläut so oft zu vernehmen, dass es gar nicht möglich gewesen wäre, in einem Fort die Hände zu falten. Und schließlich ertönte es überhaupt nicht mehr. Vielleicht war auch den Küstern die Arbeit zu viel geworden, oder sie selber waren unter denen, die täglich, stündlich dahinstarben. Die Cholera war in der Stadt im Tal ausgebrochen. Schon als junges Mädchen war Mutter von Großvater oft Trostengel genannt worden, und ich erinnere mich, dass manchmal sogar noch in der Nacht bei uns der Türklopfer durchs Haus dröhnte, weil Leidtragende und Bedrängte Mutter zu Trost und Beistand holten. Diesmal kam niemand zu ihr. Fanden sie in ihrer Verzweiflung und Verstörtheit nicht mehr den Weg zu ihr hinauf? Oder wagten sie nicht, sie zu bitten, sich in diese furchtbare Gefahr zu begeben? Und dabei war Hilfe so nötig, nötiger als heutzutage, da bei derartigen Seuchen neben tüchtigen Ärzten auch aufopfernd pflegende Schwestern zur Verfügung stehen. Als eines Morgens der Bäckerjunge mit Broten nicht wie gewöhnlich zu uns kam und uns das Brot ausging, stieg Vater in die Stadt hinunter. Er fand die Bäckerfamilie allesamt krank zu Bett liegen. Der Arzt war wohl da gewesen und hatte auf dem Tisch ein Rezept hinterlassen. Aber keiner hatte sich gefunden, der damit zur Apotheke gegangen wäre. Vater hatte sich dann damit auf den Weg zur Apotheke gemacht, wo nur noch ein alter Mann notdürftig den Dienst versehen hatte. Vater hatte auch den kranken Bäckersleuten diese Medizin eingegeben. Aber als er am anderen Morgen wieder nach ihnen schaute, war das ganze Haus leer. »Leer?« fragte Mutter entsetzt, als Vater ihr das berichtete. »Leer? Ich verstehe nicht, so schnell, wohin?« »Die Cholera-Karren haben sie geholt«, erklärte der Vater. »Das ist die einzige Maßnahme, wozu die Stadt noch fähig war. Seit einigen Tagen rasseln die Cholera-Karren durch die Stadt. Wer sie hört, den überläuft eine Gänsehaut und sogar die Elendswürmchen, die verlassenen Kinder, die hier und da umherirren oder auf einer Treppenstufe auf den Tod warten, der ihnen schon die Eltern genommen hat, raffen sich noch einmal auf und rennen entsetzt fort oder versuchen sich schaudernd irgendwo zu verkriechen. Cholera-Karren? Was ist das?« stammelte Mutter. »Sie sammeln die Cholera-Kranken darin«, berichtete der Vater. »Das heißt, in dem einen werden die Toten aufgeschichtet, in dem anderen die noch Lebenden. Aber es kommt ungefähr auf dasselbe hinaus, und deshalb schreien diejenigen, die noch schreien können, verzweifelt, wenn sie unerbittlich aufgeladen werden. Sie wissen, dass das für sie auch den Tod bedeutet. Denn wer kümmert sich in diesen Cholera-Baracken um sie? Aber es muss ja sein, um die Gesunden vor Ansteckung zu bewahren.« Mutter schaute verstört zur Tür hin, machte einen Schritt darauf zu. »Aber ich muss doch hin, da muss ich doch hin«, murmelte sie. Vater fasste sie am Arm, als wenn er sie wachrütteln wollte. »Nein«, bestimmte er streng, »da musst du nicht hin, du bleibst hier. Sie riss sich los, schaute ihn an. »Und du willst ein Christ sein, Karl?« begehrte sie auf. »Diese Stadt dort unten will eine besonders christliche Stadt sein? Wo sind denn nun die Christen, die helfen sollen?« »Sie werden zum größten Teil auch krank daniederliegen, gestorben sein«, wandte Vater ein. »Aber ich bin nicht krank«, rief Mutter, »und ich muss helfen. Das ist meine Pflicht. Ich muss hinunter. Heißt es nicht, wer sein Leben behalten will, der wird's verlieren?« »Du hast nicht nur an dein eigenes Leben zu denken«, antwortete der Vater. »Du hast auch Familie. Du hast 4 Kinder, die du anstecken könntest. Danke, lieber Gott, dass die Cholera noch nicht zu uns heraufgefunden hat. Und hol du sie nicht herauf.« Mutter rang die Hände und schaute zum Fenster hinaus ins Tal hinab. Dann blickte sie aufs Neue ihren Mann flehend an, aber seine strengen Augen blieben unerbittlich. Und sie kannte Vater schon genug, um zu wissen, dass bei ihm ein Nein auch ein Nein blieb. Einige Tage danach hörte Mutter von unserer Nachbarin, die es wiederum auf mancherlei Wegen und Umwegen erfahren hatte, dass Mutters beste Freundin Auguste, die Patentante unserer Guste, drunten im Tal auch erkrankt war. »Aber da muss ich doch hin, da muss ich doch hin«, murmelte Mutter immer wieder vor sich hin, und wieder rang sie verzweifelt und ratlos die Hände. Und immer wieder lief sie verstört vor das Haus und schaute auf die unglückselige Stadt hinab. Sie konnte doch nicht einfach hier oben bleiben, wenn ihre beste Freundin, die zudem noch vor wenigen Wochen verwitwet war, dort unten hilflos starb. Sie konnte, sie durfte sie nicht verlassen, aber ihr Mann hatte es ihr verboten, hinunterzugehen. Und in jener Zeit galt das Wort, er soll dein Herr sein, noch weit mehr als heute. Beim Mittagessen beobachtete sie ihn scheu und verstohlen. Sie selber zwang sich, ein paar Bissen hinunterzuwürgen. Ob er wohl wusste, dass ihre Freundin im Sterben lag? Ob er selber davon zu reden anfing? Oder sollte sie davon anfangen und ihn noch einmal um die Erlaubnis bitten, sich in die verseuchte Stadt wagen zu dürfen? Aber dadurch würde sie es ja nur schlimmer machen, seinen Zorn erst recht erregen, wenn sie dann sein erneutes und wiederholtes Verbot übertrat. Als sie das überlegte, wurde ihr erschreckend klar, dass sie sich zu diesem Ungehorsam bereits entschieden hatte. Da räumte sie wortlos den Tisch ab und ging weiter ihrer Hausarbeit nach, ohne mit ihrem Mann über das zu sprechen, was ihr Herz bewegte. Eine furchtbare Unrast plagte sie während des ganzen Nachmittags. Sie wollte sich mit einer Reihe von Sprüchen trösten und ermutigen, die ihr von Kind an geläufig waren. Niemand hat größere Liebe denn die, dass er sein Leben lässt für seine Freunde. Man muss Gott mehr gehorchen als den Menschen. Aber dazwischen drängten sich dann auch wieder andere Worte, die sie nicht verscheuchen konnte. Gehorsam ist besser denn Opfer. Kann auch eine Mutter ihrer Kindlein vergessen? Sie rief sich die Geschichte in Erinnerung, wie Jesus zu seinem Freund Lazarus gegangen war, obwohl ihn seine Jünger gewarnt hatten, und schließlich nur noch sagen konnten, »Lasst uns mitziehen, dass wir mit ihm sterben.« Hatte man sie nicht in ihrem Elternhaus gelehrt, bei schwierigen Entscheidungen immer zu fragen, »Was würde Jesus dazu sagen?« Jesus wäre bestimmt hinabgegangen. Aber dann fiel ihr immer wieder ein, was ihr Mann gesagt hatte, was warnend vor ihrer endgültigen Entscheidung stand. Es handelte sich nicht nur um ihr eigenes Leben, das sie gern opfern wollte, sondern auch um das Leben ihrer Kinder. Endlich, als sie die Kleinen zu Bett gebracht hatte und ihr Mann sich in das Hinterzimmer zu seinen Büchern zurückgezogen hatte, hielt sie es nicht mehr aus. Oft war sie diesen ihr schwer oder gar nicht verständlichen Büchern Gram gewesen, von denen ihr Mann sich nicht lösen konnte und denen er manche Freistunde opferte, die sie gern mit ihm verbracht hätte und die er nach ihrer Ansicht wenigstens seinen Kindern hätte widmen können. Aber an diesem Abend war sie diesen Büchern, hinter die er sich wieder vergraben hatte, dankbar. Nun war sie frei und unbeobachtet. Nun würde sich ihr Mann wohl stundenlang nicht um sie kümmern. Sie riss den Mantel vom Kleiderhaken, band hastig ein Tuch um den Kopf und ging, Nein, lief zur Tür hinaus, den Berg hinab, der Stadt, der Cholera zu. Menschenleer waren die sonst so belebten Straßen. Mutter Schritte halten darin, als lebte sie ganz alleine noch in dieser Stadt des Todes. Angstvoll und scheu hastete sie vorwärts. Klang nicht hier und da ein Stöhnen, ein Seufzen aus den verschlossenen Häusern? Legte sich nicht eine dumpfe Luft beklemmend auf ihre Brust, ein Geruch des Todes? Sie atmete auf, als sie das Haus ihrer Freundin erreicht hatte. Totenstille herrschte. Sie eilte durch die wohlbekannte Wohnung bis zum Schlafzimmer. Ihr Herz klopfte so laut, dass sie es als fremdes Geräusch zu hören glaubte. Aber nein, nichts regte sich. Sie schaute sich verwirrt um. Der Raum war leer, das Bett zerwühlt. Sie war zu spät gekommen. Aufschluchzend lehnte sie sich an den Türpfosten. »Noch nicht einmal die Augen habe ich ihr zudrücken dürfen«, klagte sie. Oder ob sie noch lebte? Ob sie irgendwo in einer der Cholera-Baracken lag? Sollte sie sich auf die Suche machen? Aber an diesem Tag war es zu spät. Sie konnte nicht aufs Geratewohl durch die menschenleere nächtliche Stadt irren. Und morgen würde es erst recht für immer zu spät sein. Sie war auf einmal so erschöpft, so müde. All ihre Unrast, ihr heimliches Übertreten des strengen Gebots war umsonst gewesen. Umsonst hatte sie all diese Angst ausgestanden. Umsonst sich in Gefahr begeben. Ob sie es nun ihrem Mann doch beichten musste? Oder ob sie am besten einfach versuchte, wieder unbemerkt heimzukommen, sich ins Haus zu schleichen wie ein Dieb, wie eine Übeltäterin? All das dünkte sie auf einmal so schwer, so niederdrückend. Ach, hätte sie doch auf ihren Mann gehört, wäre sie doch zu Hause geblieben. Aber wäre sie dann je aus der Unruhe herausgekommen? Hätte sie sich dann nicht bis an ihr Lebensende Vorwürfe gemacht, die Freundin im Stich gelassen zu haben? Doch was war das? Sie hob den Kopf, lauschte. Diesmal war es keine Täuschung, diesmal war es nicht ihr eigenes Herzklopfen. Sie horchte noch angespannter. Feste, kurze Tritte kamen zielbewusst näher und näher. Mit einem kräftigen Stoß wurde die Küchentür nebenan geöffnet. »Mutter, wo ist denn Tante Guste?« rief eine Kinderstimme hinter ihr. Erschrocken wandte sich Mutter um. Da stand frisch, rosig, derb und stämmig die kleine Guste hinter ihr. Entsetzt schrie Mutter auf und umfasste das Kind wie schützend mit beiden Armen. »Gustchen, wie konntest du mir nachlaufen?« klagte sie. »Hast mich doch sonst immer zu Tante Guste mitgenommen«, sagte Guste vorwurfsvoll. »Ich hab dich vom Fenster aus den Berg hinablaufen sehen, als ich noch mal hinausgucken wollte, und da habe ich mich fix angezogen und bin hinter dir her. Ich dachte mir gleich, dass du zu Tante Guste gehst.« »Und wenn die Cholera kommt?« jammerte die Mutter. »Die bekommt mich nicht«, tröstete Guste. »Ich kann schneller laufen als die alte Tante Cholera.« »Hat sie Tante Guste mitgenommen oder ist Tante Guste vor der Cholera weggelaufen?« »Ich weiß es nicht«, antwortete die Mutter und zog ihr Kind hastig mit sich aus dem Zimmer. »Komm schnell, schnell wieder nach Hause.« Guste hatte es durchaus nicht so eilig. Sie schaute sich bedächtig um. »Noch nicht mal das Bett hat sie gemacht, ehe sie weglief«, sagte sie vorwurfsvoll. Dann wies sie mit ihrem dicken, kleinen Zeigefinger zur Küche hin und sagte, »Hörst du, den kleinen Willi hat sie auch vergessen. Er weint bloß noch so ein bisschen. Er ist sicher ganz verschmachtet. Wenn Tante Guste nicht wiederkommt, müssen wir ihn mitnehmen. Sonst muss er ja verhungern. Oder die alte Tante Cholera holt ihn.« »Wen?« fragte Mutter verstört. Es war ihr so wirr und schwindlig, dass ihr Kopf keinen klaren Gedanken mehr fassen konnte. »Na, du hörst doch, den Willi, wen denn sonst?« erklärte Guste. »Hast du den ganz vergessen, wo er doch dein Patenjunge ist? Ich hab ihn gleich gesehen, als ich in die Küche kam.« Mutter eilte in die Küche. Wahrhaftig, in die Ecke zwischen Schrank und Fenster hatte man das Kinderbettchen geschoben. Sie beugte sich darüber. Ohne Zweifel, der Kleine lebte noch. Er schien auch nicht cholerakrank, nur erschöpft vom Weinen und vom Hunger und Durst zu sein. Sie zögerte. Was sollte sie tun? Was würde ihr Mann sagen, wenn sie das Kind aus der Cholera-Stadt, aus dem Cholera-Haus mitbrächte? Brachte sie nicht damit zugleich den Keim der Seuche mit ins Haus? Aber trotz allem, gab es da überhaupt noch etwas zu überlegen? Oder sollte sie nun erst recht ihr Gewissen bis an ihr Lebensende belasten? Konnte sie jemals noch einmal froh werden, wenn sie dies Kind hier zurück, hier verhungern ließ? Guste zupfte ihre Mutter energisch am Rock. »Nun komm, Mutter«, drängte sie. »Es wird ja stockdunkel, und schließlich findet uns die böse Cholera doch noch. Die schleicht in der Nacht sicher überall rum und sucht, wen sie mitnehmen kann.« »Ja, ja«, antwortete die Mutter und schlug hastig den kleinen Jungen in ihr Tuch und eilte mit ihm auf dem Arm und mit Guste am Rockzipfel zur Tür hinaus. Mit Herzklopfen. Herzklopfen vor Angst und vor Aufregung. Herzklopfen von dem raschen Bergansteigen kam Mutter daheim an. Vater erwartete sie unter der Haustür. Seine strengen, dunklen Augen sagten ihr genug. Er konnte kaum seinen Zorn bezähmen, aber wahrscheinlich bewirkte auch Gustes Gegenwart, dass er sich zusammennahm. Trotzdem bebte seine Stimme, als er die Mutter anherrschte. »Wo kommst du her? Was bringst du da?« Aufschluchzend ließ sich Mutter auf die Treppenstufe fallen.
1: »Schild nicht, Karl«, antwortete sie weinend. »Oder ja, Schild, du bist im Recht, aber ich konnte nicht anders, ich komme von Auguste und ich bringe ihr Kind. Sie selber habe ich nicht mehr angetroffen.«
2: »Und unsere Guste hast du noch mitgenommen?« grollte er. »Nicht genug, dass du ein Cholera-Kind mitbringst, du führst auch unser eigenes Kind in den Tod hinein.«
1: »Bin ganz von alleine hinterhergelaufen«, rief da Guste und stellte sich wie schützend vor die Mutter. »Ich bin auch gar nicht tot gegangen.« »Ich konnte nicht anders, glaub mir, Karl, ich konnte nicht anders«, versicherte Mutter noch einmal unter Tränen. Da half ihr Vater von der Treppenstufe auf und führte sie ins Haus.
2: »Aber was daraus geschieht, das kommt auf dich«, sagte er doch bedeutend sanfter. »Du trägst die Verantwortung.«
1: »Ja«, stimmte Mutter ergeben bei, und es überschauerte sie, da ihr das Wort einfiel, »sein Blut komme über uns und unsere Kinder.« »Ja, Karl, ich trage die Verantwortung.« Doch dann leuchteten ihre Augen wieder auf, denn sie dachte an den, von dessen Blut diese Worte gesagt sind. »Nein«, rief Mutter, »nein, ein anderer trägt die Verantwortung an meiner Statt. Wir müssen mehr Vertrauen haben, Karl. Einer ist stärker als die Cholera.« Wenn diese Geschichte nun eine schön ausgedachte Geschichte wäre, so würde sie damit schließen, dass nicht allein der kleine Willi sich rasch kräftigte und am Leben blieb, sondern Mutter und all die ihren dazu verschont blieben und so ihr Vertrauen wohlbelohnt und gerechtfertigt wurde. Wie hat Mutter in den nächsten Tagen auch darum gebetet? Wie hat sie das fremde Kind und ihre eigenen mit verdoppelter Sorgfalt überwacht? Vom Haus durften sie sich nicht entfernen, keinen Tropfen ungekochtes Wasser trinken. Aber wie erschrak sie, als ihr Guste bei diesem sorgsam überwachten Wassertrinken harmlos erzählte, dass sie in Tante Gustes Küche viel besseres, ganz frisches Wasser getrunken hätte, weil sie nach dem schnellen Laufen hinter Mutter her so großen Durst gehabt hätte. Noch mehr erschrak Mutter, als Guste, die sonst so robuste, unempfindliche Fünfjährige, nach 2 Tagen über Kopfschmerzen klagte und, was bei einer gesunden Guste unmöglich gewesen wäre, selber verlangte, zu Bett zu gehen. Nach einigen Stunden stellte sich bei ihr Erbrechen und Durchfall ein. Mutter stand wie gelähmt vor Gustes Bett. Hatte ihr nicht die Nachbarin erzählt, dass die Cholera-Kranken in den meisten Fällen rasend schnell verfallen, in wenigen Stunden schon starben? Durfte sie dieses geliebte Kind nur noch wenige Stunden behalten? Der Vater, das muss lobend von ihm erwähnt werden, machte Mutter keinen Vorwurf. Er stand neben ihr an Gustes Bett, aber auch er wusste keinen Rat. Wer wusste überhaupt Rat gegen die Cholera?
2: Wie habe ich gebetet? Wie habe ich gebetet? Sagte die Mutter ganz verstört vor sich hin. Wie habe ich vertraut?
1: Unverwandt starrte sie auf das kranke Kind, dessen Aussehen sich zusehends veränderte. Sein sonst so frisches Gesicht verfärbte sich blaugrau. Seine etwas vorstehenden blauen Augen waren tief eingesunken und trübe.
2: »Es kann nicht mehr lange dauern«, murmelte der Vater nach einer unendlich lang erscheinenden Zeitspanne. Er raffte sich auf, schaute sich suchend um.
1: »Wo sind die anderen Kinder?« fragte er.
2: »Im Garten«, antwortete die Mutter leise. »Sie fahren den Kleinen im Wägelchen spazieren. Er ist nicht krank geworden und kam doch aus dem Cholera-Haus. Säuglinge und ganz kleine Kinder erkranken selten oder nie an Cholera, hat mir auf unserem letzten Männerabend, als die ersten Cholera-Fälle gemeldet worden waren, unser Doktor gesagt«, erklärte der Vater.
1: »Hat er dir nicht auch gesagt, wie den Erkrankten zu helfen ist?«
2: »Aber das weiß er selber nicht«, fügte sie bitter hinzu.
1: »Soll ich versuchen, ihn irgendwo zu erreichen?« erbot sich der Mann.
2: Sie wehrte mit einer müden Handbewegung ab.
1: »Hat er die anderen retten können?« flüsterte sie.
2: »Er sprach damals von Kreislaufanregen, große Flüssigkeitsmengen zuführen«, murmelte der Vater niedergeschlagen. »Ob es seine Frau überhaupt hörte?«
1: Guste stöhnte und griff krampfhaft in die Luft. Die Mutter haschte nach den kleinen Händen, die unter ihrem Griff wieder ruhiger wurden. Die Mutter fasste nach Gustes Handgelenk.
2: »Der Puls ist kaum noch zu fühlen«, stellte sie fest. Sie hielt die kleinen Hände fest und starrte weiter auf das Kind hinab.
1: »Mutter, Durst«, rief Guste mit merkwürdig rauer Stimme.
2: »Ja, mein Kind«, antwortete Mutter und beugte sich zu Guste hinunter.
1: »Die Cholera, die böse Cholera«, murmelte Guste undeutlich. Und dann richtete sie sich wieder auf und rief mit dieser schauerlich rauen Stimme laut: »Mutter sagt, einer ist stärker als die Cholera.«
2: Die Mutter zuckte zusammen. Und dann auf einmal kam Leben in sie. Ihre Augen leuchteten wieder auf. »Einer ist stärker«, wiederholte sie. Und dann fügte sie einen der Sprüche hinzu, die ihr von Kind an geläufig waren. »Werfet euer Vertrauen nicht weg, welches eine große Belohnung hat.« Sie lief in das Wohnzimmer, öffnete den Klappschrank, holte das Kästchen hervor, worauf Jerusalem stand und worin sie ihre bescheidenen Ersparnisse für Weihnachten und die Geburtstage aufbewahrte. »Da, da«, stammelte sie und stürzte den Inhalt des Kästchens in ihres Mannes Hände, die er bestürzt und verständnislos vor ihr öffnete. »Und jetzt, lauf! Lauf, so schnell du laufen kannst«, befahl sie und drängte ihn zur Tür. »Lauf und hole für das Geld Kaffee, Kaffee!« Er zögerte noch, aber sie stieß ihn hinaus und ganz benommen eilte er gehorsam bergab. Kaffee war damals noch eine Seltenheit in einfachen Bürgerhäusern. Was wollte sie damit? Das überlegte er im Hinabsteigen. Es war ihm wohl eingefallen, dass Kaffee das Herz belebte, den Kreislauf anregte. Schaden konnte dem sterbenden Kind nichts mehr. Vielleicht, es war ja kaum zu hoffen, aber man musste alles versuchen. Er beschleunigte seine Schritte noch mehr. In dem kleinen Kramladen, der etwas außerhalb der Stadt seinem Haus am nächsten lag, bediente ihn als einzigen Kunden ein altes, gebeugtes Mütterchen mit trüben, ausdruckslosen Augen und zitternden Händen. Als er wieder hinaustrat, sah er in der Ferne, in der Straße unterhalb seines Hauses, am Fuß des Berges, den Cholerawagen. Hier hatte er ihn noch nie gesehen. Ob er diesmal auch zu den beiden Häusern oben am Berghang hinauffuhr? Dann wäre alle Sorge, alle Anstrengung vergebens. Dann konnte auch dieser Kaffee nicht mehr helfen. Sie würden Guste erbarmungslos aufladen und mitnehmen. Er machte noch größere, hastigere Schritte. Er wollte wenigstens vor dem Cholerawagen zu Hause ankommen, wollte seine Frau vorbereiten, ihr zur Seite stehen, wenn sie ihr das Kind entrissen. Oh, er musste sie vor Unüberlegtheiten schützen,
1: Er kannte sie zu Genüge. Wie eine Löwin würde sie wie eine rechte Mutter um ihr Kind kämpfen. Aber nützen würde es ihr nicht. Ob sie von dort oben den Cholerawagen schon erblickt hatte? Vielleicht, wenn sie nach ihm dem Vater Ausschau gehalten hatte? Ja, sie hatte den Wagen schon gesehen. Zuerst war sie wie erstarrt am Fenster stehen geblieben, hatte die Hände ineinander gekrampft. Doch rasch hatte sie sich zusammengerafft, hatte Guste samt Kissen und Decken auf den Arm genommen und war mit ihr hinausgestürzt. Sie hatte noch reichlich Zeit, bis dort unten in der Straße am Berg Haus um Haus besucht und untersucht worden war. Vielleicht auch fanden sie dort Kranke und mussten mit dem gefüllten Wagen umkehren und später erst, wenn sie ihn geleert hatten, zurückkehren. Vielleicht kam sie auch gar nicht wieder. Bisher waren sie noch nie auf dem Berg gewesen. Aber sie hatten auch noch nie die Straße dort unten aufgesucht. Und wenn sie nun Befehl dazu hatten, auch zu den beiden Häusern hier oben zu fahren? Sie konnte sich nicht damit vertrösten, dass die Gefahr vorübergehen würde, dass sie sie gar nicht erreichen würde. Sie wollte, sie musste die Zeit, die ihr noch verblieb, ausnutzen. Als der Vater in das Haus trat, hörte er in der Küche ein Rappeln und Klappern. Er schaute hinein. Es war nur Emma, die verständige Älteste, darin. »Was machst du?« fragte er. »Ich soll für gutes Feuer und kochendes Wasser sorgen«, antwortete sie. »Mutter will Kaffee kochen.« Er wandte sich der Kammer zu, worin Guste lag. Überrascht blieb er auf der Schwelle stehen. Das Bett war leer. Er schaute sich suchend um, auch die Mutter war nicht in der Kammer. Was war geschehen? Was hatte sich in seiner Abwesenheit ereignet? War der Cholerawagen schon hier gewesen? Hatten sie Guste mitgenommen? Aber das war ja nicht möglich, der Wagen konnte noch gar nicht hier oben gewesen sein. Dann hätte ihm doch begegnen müssen. Und wo war Mutter? Als Gesunde wäre sie bestimmt nicht mitgenommen worden. Er ging in die Küche zurück. »Wo ist Mutter?« fragte er Emma. Aber sie konnte ihm keine Auskunft geben. Er wandte sich in den Garten. Lenchen und Minchen flochten Marienblümchenkränzchen. Der Kleine schlief im Wagen. Er wollte die Kinder nicht mit Fragen beunruhigen und auf Mutters seltsames Verschwinden aufmerksam machen. Er schritt aus dem Gartenhaus zu dem kleinen Wald hinüber. Auf halbem Weg blieb er stehen. Ob er sie in dem dichten Buschwerk wohl fand? Und wie sollte er sie finden? Mit Rufen und Hin- und Herlaufen würde er nur anderen Leuten verraten, was doch keiner erfahren durfte, falls Mutter wirklich ein gutes Versteck gefunden hatte. Er kehrte wieder in das Haus zurück. Er hatte ja noch gar nicht im oberen Stockwerk nachgeschaut. Er stieg die steile Treppe hinauf. Aber in diesen Räumen sah alles so leer und unberührt aus. Hier war niemand, war auch niemand gewesen. Seit langer Zeit schien niemand hier heraufgekommen zu sein. Er stand noch oben am Flurfenster und überlegte. Da sah er den Cholerawagen zu seinem Haus einbiegen. Er stieg hinab, um die Männer in Empfang zu nehmen. Aber was er ihnen sagen, wie er sich ihnen gegenüber verhalten sollte, das wusste er nicht. Die Knie zitterten dem starken Mann, dass er fast stolperte. Mühsam öffnete er die schwere Tür, die sonst so rasch und leicht unter seinen kräftigen Händen ging. Die Männer, die den Cholerawagen lenkten und geleiteten, waren ehrenwerte Bürger, die an diesem schweren Amt selber schwer trugen. Und mit welch entsetztem Geschrei, mit welch entsetzlichem sich wehren und sträuben, wurden sie allenthalben aufgenommen. Wie wurden sie gefürchtet, verabscheut, gehasst? »Nun, der Herr Wächter ist ein vernünftiger Mann. Er wird uns keine Schwierigkeiten machen«, rief einer von ihnen dem Vater entgegen. »Wie steht es bei Ihnen? Alle noch gesund im Haus, oder haben Sie einen mitzunehmen?« »Die Kinder sind im Garten, die Älteste in der Küche«, antwortete der Vater ausweichend. Einer der Männer schaute in den Garten. »Vier Kinder haben Sie doch, Herr Wächter?« fragte er forschend. »Ich sehe nur drei im Garten. Dürfen wir einmal hineinschauen, wo das vierte ist?« »Ach so, ja, in der Küche«, sagten sie. Die beiden Männer waren weiter in den Hausflur hineingetreten. Verstört und totenblass schaute Emma aus der Küchentür. »Geh nur wieder rein«, tröstete sie der Vater. »Die Männer tun dir nichts und sie wollen nichts von dir.« Wieder blickten die Männer prüfend umher. Sie waren gewohnt, dass man Cholerakranke vor ihnen versteckte und sie nicht ausliefern wollte. »Vier Kinder«, wiederholte der eine. »Und wo ist die Mutter?« Der Vater fuhr zusammen. »Ja, wo war die Mutter?« Was sollte er antworten? Er starrte auf die Steinfliesen vor sich. Schon begannen die Männer misstrauisch zu werden. Sie beobachteten ihn, blickten sich verstohlen an. Was sollte er antworten? Was sollte er antworten? Da ertönten hinter ihnen leichte, flinke Schritte auf der Kellertreppe. Mit einem freundlichen Lächeln tauchte Mutters Gesicht aus der Tiefe hervor. Mit einem fröhlichen Bums stellte sie einen hochgefüllten Kartoffeleimer vor sich hin. »Guten Tag, meine Herren«, grüßte sie munter. »Hab ich nicht schöne Erpel, so richtig was zum Reibekuchen essen. Dazu lade ich euch ein, wenn alle Not endlich glücklich überstanden ist. Das habt ihr euch wohl verdient, ihr habt es auch nicht leicht, ihr armen Kerle.« »Da habt ihr wohl gesprochen, Frau«, stimmte der eine der Männer kopfnickend bei. »Endlich mal eine vernünftige Seele, die unser einen versteht.« »Na, wir sehen schon, bei euch ist keiner zum Mitnehmen.« »Nein, bei uns ist keiner zum Abholen und Mitnehmen«, bestätigte Mutter fröhlich. »Nun dann, bis nächstes Mal«, sagte der andere. »Hoffentlich seid ihr dann immer noch alle gesund und munter. Man atmet ordentlich auf, wenn man in ein solches Haus kommt.« Die Mutter nickte den Männern freundlich zu. Doch kaum hatte sich die Tür hinter den beiden geschlossen, als sich ihr Gesicht vor Aufregung und Anspannung verzerrte.
3: »Schnell, schnell, geh in die Küche und koch Kaffee, starken Kaffee«, raunte sie ihrem Mann zu.
4: »Wo?«
3: stammelte er, ohne zu begreifen. »Frag nicht lang, koch Kaffee, schnell«, drängte sie.
4: »Wie viel soll ich denn nehmen?«, fragte er immer noch verwirrt.
3: »Nimm alles, was du gekauft hast. So stark wie möglich soll der Kaffee sein. Und so viel wie möglich, die große Kanne voll. Eil dich, ich muss wieder hinunter. Bring den Kaffee dann hinunter.«
4: »Wohin?«, fragte er.
3: Sie zeigte zur Kellertreppe und flüsterte im Hinuntersteigen noch zurück. »Sorge dafür, dass keins der Kinder dir oder mir nachfolgt. Die Kinder übertreten ein Verbot von dir nicht so leicht. Emma soll auf sie aufpassen. Emma ist verständig. Beeil dich.« Als der Vater dann mit der großen Zinnkanne in der einen und einer Tasse in der anderen Hand in den Keller hinabkam, fand er Mutter zuerst nicht. Auch als er sich an das Halbdunkel gewöhnt hatte, schaute er sich vergebens suchend um. »Hier«, rief es da leise. Er wandte sich um und entdeckte im Winkel unter der Kellertreppe etwas Helles. Ja, dort hatte Mutter Guste ein Lager bereitet. Einige Bretter hatte sie davor gelehnt. »Wenn die Cholera-Männer wiederkommen, stelle ich auch noch die alte Tür dort davor. Aber ich glaube kaum, dass sie hinuntersteigen, wenn sie oben Vater, Mutter und vier Kinder antreffen«, erklärte sie flüsternd, während sie den Kaffee in die Tasse schüttete. »Holt oben noch die Säuglingsflasche mit dem Gummilutscher«, befahl sie weiter. »Ich brauche sie, wenn ich Guste den bitteren Trank nicht aus der Tasse einflößen kann.« Es war seltsam, wie die Frau, die bisher immer ihren Ehemann als Herrn des Hauses und der Familie geachtet und ihm widerspruchslos gehorcht hatte, nun plötzlich die Befehlende war und er ihr ebenso widerspruchslos gehorchte. »Sorg dafür, dass dir keins der Kinder folgt«, schärfte sie ihm noch einmal ein, als er hinaufstieg. »Schließ die Kellertür dann ab, wenn du zurückkommst«, rief sie ihm nach. »Wir gehen von jetzt ab durch die Außentür aus dem Keller hinaus. Die Kinder sollen dann meinen, wir kämen aus dem Garten.« Als der Vater in den Keller zurückkehrte, war es Mutter schon gelungen, dem Kind eine halbe Tasse Kaffee einzuflößen. Sie kniete neben Auguste und erklärte flüsternd, »Sie hat großen Durst, deshalb trinkt sie auch den bitteren Trank.« Der Vater stand mit hängenden Armen dabei und sah zu, wie sie nun Kaffee in die Flasche füllte, um das Kind noch weiter und besser tränken zu können. »Kann ich dir etwas helfen?«, fragte er nach einer Weile bescheiden. Sie sah zu ihm hinauf. »Oh ja«, antwortete sie, »aber nicht hier. Geh hinauf, damit uns die Kinder nicht vermissen und suchen. Wir müssen Emma ins Vertrauen ziehen.
4: Sie ist schon so vernünftig, dass ihr doch etwas auffallen würde. Sie kann dann auf die anderen Kinder aufpassen, Nachbarsleute und unter Umständen auch andere Besucher fernhalten und vor allem immer auf der Wacht sein, wenn die Cholerawagen kommen. »Ich werde natürlich auch zu Hause bleiben«, versprach er. »Welcher Mann geht jetzt noch seiner Arbeit nach? Kann ich sonst noch was für dich tun?« »Oh ja«, antwortete sie wieder und sah ihn so durchdringend an, wie er einen sonst anzuschauen pflegte. »Die Hauptsache.« »Die Hauptsache?« wiederholte er verständnisvoll. »Ja, die Hauptsache«, bestätigte sie. »Geh in deine Kammer.« »Jetzt zu meinen Büchern?« staunte er. »Nein, doch«, fiel sie ein, »geh in deine Kammer. Aber nicht hinter deine Bücher, nicht Kopfarbeit, nicht Handarbeit, Kniearbeit sollst du jetzt machen.« Er staunte sie immer noch an, ohne sie zu verstehen. Da legte sie ihm die Hand auf den Arm. »Karl«, sagte sie eindringlich, »wir müssen doch nun endlich feststellen, dass die Sprüche, die wir als Kinder schon gelernt und seither im Mund geführt haben, mehr als fromme Sprüche sind. Das Gebet wird dem Kranken helfen. Das Gebet vermag viel, wenn es ernstlich ist. Ich ringe darum, dass mir Gott eine Wirklichkeit wird, einer, der stärker ist als die Cholera.« Sie schob ihn sanft fort zur Kellertreppe hin. Oben in der Wohnung rief der Vater sogleich Emma zu sich in die kleine Kammer, die er sich für seine stillen Stunden in dem lauten Haus vorgesehen hatte. »Oh, was hat sie denn angestellt?« fragte Minchen neugierig, die in schmerzlicher Erinnerung hatte, dass man bei besonderen Übeltaten in Vaters Klause beordert wurde. Emma war sich zwar keiner Schuld bewusst, aber ihr war doch recht beklommen zumute, als der strenge Vater sie unter vier Augen zu sprechen begehrte. Noch lauter pochte ihr Herz, als er ihr so ernst gegenüber saß und sie dann feierlich wie eine Erwachsene zum Sitzen einlud. Was er dann aber langsam und eindringlich zu ihr sprach, das fasste sie derart an, bewegte sie so, dass sie es noch nach Jahren fast wörtlich wiederholen konnte. Er hatte sie nicht nur wie eine Erwachsene gebeten, Platz zu nehmen, er behandelte sie auch wie eine Erwachsene, wie eine Helferin und Freundin. Das Vertrauen, das ihr in jener Stunde Vater und Mutter schenkten, wurde für sie ein festes Band zwischen ihr und den Eltern. Ja, sie sagte später selber, dass es ihr ganzes Leben verändert und bestimmt hätte. Von diesem Tag an war Emma kein unüberlegtes Kind mehr, sondern ein Mensch voller Verantwortungsbewusstsein, das sie ihr Lebtag auszeichnete. Ja, eine Auszeichnung, das war für sie auch dieses Vertrauen. Und sie hat sich alle Mühe gegeben, danach würdig zu handeln. Von diesem Tag rührt es wohl her, dass Mutter ihre Älteste, ihre Stütze und Vertraute nannte und alle Familienereignisse und Sorgen mit ihr besprach. Am Abend dieses Tages sagte Mutter auch zu Vater, »Ich bin so froh, dass Emma alles weiß. Sie wird uns eine Hilfe sein. Und wenn ich nur in ihre verstehenden Augen schaue, ist es mir ein Trost. Welch ein Gottesgeschenk sind unsere Kinder!«
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2: 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Sei mal, wann fällt es dir leicht, zu danken, freudig zu sein, in Gott zu loben? 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Zum Beispiel liegst du in dem Bad. Du fühlst dich nicht wohl, die Nacht weißt du ab. Da kommen Gedanken. Kannst du dann singen, voller Freude sein? 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

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Gott hat uns diesen Auftrag gegeben, in wie sind dem Gehorsam gefolgt. Auch wann wir hier im Gefängnis sind, Gott ist bei uns.

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3: 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Eine Gerechtigkeit, die noch gerade ist aus den Schriftgelehrten und den Pharisäern. Die Pharisäer, dort wie eine Gruppe von Menschen, die hatten sich zur Abgabe gemacht, alles zu befolgen, was Gott gesagt hat. Dort wie eine Gruppe, manche nennen dort eine Sekte, und die wären sehr streng damit, mit Gottes Gesetz. 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Das wären Menschen, die haben zweimal eine Welt, die müssen die fasten, das meint, und dann dürfen sie nicht essen. Wenn sie so fromm wären, die gaben von allem, was sie hatten, dem Tienden, nicht bloß von ihrem Geld, auch von alles, was sie ernten, von alles, was sie so brücken. 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Sie zeigten sehr auf das Bütterliche. 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

Einen schönen guten Abend, werte Hörerinnen und Hörer. Willkommen zum Abendjournal. Es ist Mittwoch, der 17. Juni, und für Sie am Mikrofon spricht Bettina Koop. Ich freue mich auf diese Stunde mit Ihnen am Radio. Sie hören die Nachrichten, die lokalen Anzeigen, die aktuellen Devisenkurse und den Wetterüberblick. Zu folgenden Themen gibt es heute zwei besondere Beiträge. Die Kurzsendung Ehe und Familie mit dem Thema Depression und Informationen zu einem plattdeutschen Theaterstück im Tschortizer Kulturzentrum. Soweit der Überblick. Ich wünsche uns eine informative Stunde am Radio.

Die Nachrichten aus dem internationalen Bereich. Argentinien hat in den letzten 6 Monaten rund 14.000 Ausländer ausgewiesen. Nach Angaben von La Nación gab die Regierung von Javier Milei bekannt, in den vergangenen 6 Monaten 14.000 Ausländer ausgewiesen zu haben. Die Ministerin für Sicherheit verkündete dies in einem Video auf der Plattform X und erklärte, wer die Regeln nicht einhalte, komme nicht ins Land, und wenn er doch eintrete, müsse er wieder gehen. Die Ministerin führte weiter aus, dass unter den Deportierten Personen mit Vorstrafen, Interpol-Fahndungen, rechtlichen Hindernissen sowie solche seien, die versucht hätten, ohne Einhaltung der geltenden Vorschriften einzureisen. Sie betonte zugleich, Argentinien sei offen für Menschen, die arbeiten, investieren und das Gesetz befolgen würden. Wer dies nicht tue, habe keinen Platz im Land. Das Video knüpft an frühere Berichte ihres Ministeriums an. Bereits Ende Januar hatte die Ministerin für Sicherheit mitgeteilt, dass innerhalb von 2 Monaten fast 5.000 Ausländer ausgewiesen, zurückgewiesen, festgenommen oder ausgeliefert worden seien. Die Politik folge einem klaren Prinzip. Ausländer mit Vorstrafen, begangenen Straftaten oder illegalen Einreiseversuchen würden ausgeschlossen. Im vergangenen Monat hatte die Ministerin für Sicherheit in einem Gespräch mitgeteilt, dass die Regierung seit Beginn des Konflikts im Nahen Osten die Landesverteidigung verstärkt habe. Und besonders betonte sie die Zusammenarbeit mit Brasilien und Paraguay in der Dreiländerregion sowie die geplante Einrichtung eines zweiten trilateralen Kommandos mit Argentinien, Bolivien und Chile. Weltweit haben religiös motivierte Anfeindungen und staatliche Einschränkungen der Religionsfreiheit zugenommen. Das geht aus dem jüngsten Jahresbericht des Pew Research Center hervor, der die Entwicklung in 198 Ländern und Territorien untersucht und vom ORF veröffentlicht wurde. Demnach stieg die Zahl der Staaten mit hohen oder sehr hohen sozialen Feindseligkeiten gegenüber Religionsgemeinschaften im Jahr 2023 von 45 auf 55. Als wesentliche Ursache nennt die Studie die Belästigung religiöser Minderheiten sowie die Auswirkungen des Krieges zwischen Israel und der Hamas nach dem Überfallmassaker vom 7. Oktober 2023. Weltweit verschärften Regierungen ihre Eingriffe in religiöse Aktivitäten. Behörden schikanierten oder überwachten Religionsgemeinschaften in 185 der untersuchten Länder. Eingriffe in Gottesdienste und religiöse Versammlungen wurden sogar in 175 Staaten dokumentiert, was ein Höchststand seit Beginn der Erhebung im Jahr 2007 darstellt.

Unter den bevölkerungsreichsten Staaten verzeichneten China, Iran, Indonesien, Ägypten und Russland die stärksten staatlichen Beschränkungen religiöser Praktiken. Die niedrigsten Werte erreichten Südafrika, die USA, Japan, die Philippinen und Großbritannien. In mehreren dieser Länder sind religiöse Minderheiten, darunter christliche Gemeinschaften, regelmäßige Diskriminierungen und Übergriffen ausgesetzt. Nach Einschätzung der Forscher nehmen staatliche Eingriffe in religiöse Praxis seit Jahren kontinuierlich zu, während gesellschaftliche Spannungen vor allem durch aktuelle Krisen und Konflikte beeinflusst werden. Der Nationalpark Iguazu hat am Sonntag einen neuen Besucherrekord verzeichnet. Laut Latina Press erreichte der Nationalpark Iguazu, in dem sich die Iguazu-Wasserfälle befinden, einen weiteren historischen Meilenstein, die Marke von 1 Million Besuchern in diesem Jahr. Das Ergebnis wurde fast einen Monat früher erreicht als letztes Jahr, als der millionste Besucher erst im Juli gezählt wurde. Das untermauert den Wachstumstrend bei den Besucherzahlen und eröffnet die Aussicht auf einen neuen Jahresrekord. Angeführt wird die Besucherrangliste von den Brasilianern mit fast 600.000 Besuchern in diesem Jahr. Es folgen die Argentinier mit etwa 135.000 Besuchern und Paraguay mit etwa 37.000 Besuchern dieses Jahr. Auf Platz 4 und 5 befinden sich die Vereinigten Staaten und Deutschland. Insgesamt haben in diesem Jahr bereits Touristen aus über 180 Ländern den Park besucht. Die leitenden Personen sehen in den hohen Besucherzahlen ein Ergebnis der gemeinsamen Anstrengungen, ein nachhaltiges, sicheres und unvergessliches Erlebnis zu fördern. Dieser Meilenstein zeige, dass der Nationalpark Iguazu immer besser strukturiert, attraktiver und bereit sei, Besucher aus aller Welt zu empfangen, so einer der Verantwortlichen. Das EU-Parlament hat den Abschiebezentren in Drittstaaten zugestimmt. Laut dem Tagesspiegel nahm das EU-Parlament das Vorhaben heute mit 418 Ja-Stimmen zu 218 Nein-Stimmen an. Außerdem gab es 30 Enthaltungen. Die EU-Staaten müssen dem Kompromiss nun noch final zustimmen, damit die neuen Abschieberegeln in Kraft treten können. Dies gilt als Formali. In die geplanten Abschiebezentren außerhalb der Europäischen Union sollen Asylsuchende kommen, die nicht in ihre Herkunftsländer zurückgebracht werden können, etwa weil das Heimatland sich weigert, sie zurückzunehmen. Unbegleitete Minderjährige sollen den neuen Regelungen nach nicht in die Zentren abgeschoben werden. Für Familien mit Kindern und Jugendlichen gibt es die Möglichkeit dagegen schon. Welche Länder bereit wären, die Zentren auf ihrem Staatsgebiet einzurichten, ist offen. Die neuen Rückführungszentren könnten ab 2027 in Betrieb gehen.

Die Nachrichten aus Paraguay. Das biologische Archiv des Itaipu-Museums hat eine offizielle Zulassung erhalten. Das Ministerium für Umwelt und nachhaltige Entwicklung, MADES, hat den biologischen Bestand des Museums Itaipu Tira Guarani in Hernandarias offiziell anerkannt, schreibt La Tribuna. Damit kann die Sammlung künftig an wissenschaftlichen Forschungsprojekten teilnehmen und um neue Proben erweitert werden. Das Archiv umfasst mehr als 9000 Exemplare von Pflanzen, Tieren und Pilzen, die überwiegend aus dem Einflussgebiet des Itaipu-Stausees stammen. Der Aufbau der Sammlung begann bereits im Jahr 1978 im Rahmen von Untersuchungen zur Flora und Fauna vor und während der Entstehung des Stausees. Heute gilt sie als eines der bedeutendsten wissenschaftlichen Archive Paraguays und enthält auch international anerkannte Referenzexemplare. Für die Zertifizierung wurden in den vergangenen Jahren umfangreiche Modernisierungen an Laboren, Lagerräumen und Verwaltungssystemen durchgeführt. Zudem entstand ein detaillierter Verwaltungsplan für die langfristige Erhaltung der Sammlung. Der Bestand steht derzeit Forschern zur Verfügung. Künftig soll ein Teil der Sammlung auch für die breite Öffentlichkeit zugänglich gemacht werden. Mit der neuen Anerkennung stärkt das Museum seine Rolle als wichtigstes Zentrum für Forschung, Naturschutz und Umweltbildung in Paraguay. Paraguays Wirtschaft soll bis 2028 um mehr als 4% wachsen. Darüber berichtet IP Paraguay. Nach dem aktuellen Bericht zur weltweiten Wirtschaftslage erwartet die Weltbank für Paraguay in den kommenden Jahren ein anhaltend starkes Wachstum. Für das Jahr 2026 wird ein Anstieg des Bruttoinlandsprodukts um 4,4% prognostiziert. Damit wurde die bisherige Schätzung vom Januar um 0,5 Prozentpunkte nach oben korrigiert. Auch für die Jahre 2027 und 2028 rechnet die Weltbank mit einer positiven Entwicklung. Für 2027 wird ein Wirtschaftswachstum von 4,2% erwartet, während für 2028 ein Plus von rund 4,0% vorhergesagt wird. Damit würde Paraguay weiterhin die stärkste Wirtschaftsleistung in Südamerika aufweisen. Zum Vergleich: Für Argentinien werden Wachstumsraten von etwa 3,6% erwartet, für Chile 3,3%, für Brasilien 2% und für Uruguay durchschnittlich 1,8%. Weltweit hingegen geht die Weltbank von einer Abschwächung des Wirtschaftswachstums aus. Für 2026 wird ein globales Wachstum von 2,5% erwartet, nachdem es 2025 noch bei 2,9% gelegen hatte. Viele Entwicklungs- und Schwellenländer kämpfen weiterhin mit einem langsameren wirtschaftlichen Fortschritt. Taiwanische Vertreter haben die Fortschritte des Krankenhausinformationssystems, kurz HIS, im INERAM hervorgehoben. Eine Delegation der Republik China auf Taiwan hat das Nationale Institut für Atemwegs- und Umwelterkrankungen INERAM besucht, um sich über die Umsetzung des Krankenhausinformationssystems HIS zu informieren. Wie das Gesundheitsministerium berichtet, wurde die Gruppe vom taiwanischen Vizeminister für politische Angelegenheiten Cheng Ming-chi geführt. Begleitet wurde er von paraguayischen und taiwanischen Regierungsvertretern. Während des Besuchs wurden die Ergebnisse der Zusammenarbeit zwischen Paraguay und Taiwan im Bereich der digitalen Gesundheitsversorgung vorgestellt. Das HIS-System ermöglicht eine effizientere Organisation von Personal und Ressourcen. Die elektronische Erfassung von Patientendaten in Echtzeit, die Verwaltung von Medikamentenbeständen sowie die digitale Dokumentation von Krankengeschichten.
Die Delegation besichtigte mehrere Krankenhausbereiche und konnte die praktische Anwendung des Systems beobachten. Nach Angaben des Gesundheitsministeriums hat die Einführung des HIS zu schnelleren Abläufen, mehr Transparenz und besseren Entscheidungen auf Grundlage aktueller Daten beigetragen. Die Initiative gilt als wichtiger Schritt zur Modernisierung des öffentlichen Gesundheitswesens in Paraguay.

Lokale Bekanntgabe. Eine Nachricht für alle Mitglieder des Paratodo Sportvereins. Es wird zur außerordentlichen Generalversammlung eingeladen, die am Donnerstag, den 2. Juli um 19 Uhr beim Gelände des PSV stattfinden soll. Auf der Tagesordnung stehen folgende Themen: Vorstellung und Abstimmung eines Projekts, Halbjahresabrechnung und allgemeine Informationen. Anschließend gibt es ein gemeinsames Essen. Die Teilnehmer werden gebeten, einen Stuhl und Besteck mitzubringen. Gezeichnet Karl-Heinz Funk, Präsident.

Zum Wetter in Philadelphia. Der Himmel ist bewölkt. Die Temperatur beträgt 18 Grad Celsius. Die Höchsttemperatur wurde heute mit 20 Grad Celsius gemessen und die Tiefstemperatur betrug 15 Grad Celsius. Die relative Luftfeuchtigkeit liegt bei 80% und der Luftdruck beträgt 1020 Millibar. Es ist momentan windstill und die Höchstgeschwindigkeit des Windes betrug heute 19 Kilometer pro Stunde. Die Wetteraussichten des Nationalen Wetterdienstes für den zentralen Chaco. Der Donnerstag beginnt mit kühlen Temperaturen von 16 Grad Celsius und erreicht ein Tagesmaximum von 22 Grad Celsius. Der Himmel zeigt sich bewölkt und der Wind kommt zunächst aus dem Norden, dann wechselt er immer wieder seine Richtung. Später am Tag stehen vereinzelte Regenschauer und gebietsweise Gewitter in der Prognose.

geschäftliche lokale Anzeige. Die Versuchsstation der Kooperative Fernheim lädt alle Mitglieder zu einer Bullenversteigerung ein. Diese findet am Freitag, den 19. Juni um 19 Uhr auf der Versuchsstation statt. Versteigert werden Bullen der Rassen Brahman und Santa Gertrudis. Die Tiere können ab 16 Uhr besichtigt werden. Die Versteigerung wird auch live übertragen. Gezeichnet Marcello Unruh.

Zu den Wirtschaftsdaten. Der Dollar stand heute im Ankauf auf 6060 Guaraníes und im Verkauf auf 6140 Guaraníes. Der kanadische Dollar im Ankauf auf 3500 und im Verkauf auf 5100 Guaraníes. Der Euro im Ankauf 7300 und im Verkauf 7700 Guaraníes. Der Real im Ankauf 1115 und im Verkauf 1215 Guaraníes. Und der Peso Argentino 3 Guaraníes und im Verkauf 6 Guaraníes. Der Finanzabteilung Fernheim gilt unser Dank für die Zustellung dieser Daten.

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Offenbarung 15, Vers 4. Wer sollte dich, Herr, nicht fürchten und deinen Namen nicht preisen? Denn du allein bist heilig. Ja, alle Völker werden kommen und anbeten vor dir, denn deine Urteile sind offenbar geworden.

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2: Guten Abend. Am Radio begrüßt Sie Jennifer Dirk de Castillo. Ich bin Psychologin und arbeite im Sanatorium Irene. Heute möchte ich über das Thema Depression sprechen. Ich werde etwas auf die Symptome eingehen und danach auf die Fragen, wie Depression sich im Älterwerden zeigt und auswirkt. Und ob Christen auch Depression haben können? Depression ist ja ein ziemlich bekanntes Thema und worüber viel gesprochen wird. Viele denken an große Traurigkeit, wenn sie das Wort Depression hören. Aber eine Depression ist mehr als nur traurig sein. Sie beeinflusst Gefühle, Gedanken, den Körper und den Alltag eines Menschen. In einer Depression zeigen sich Symptome wie anhaltende Niedergeschlagenheit, wo man Traurigkeit und innere Leere fühlt oder das Gefühl hat, keine Hoffnung mehr zu haben. Auch verliert man die Freude an Dingen, die früher Spaß gemacht haben. Und dadurch werden Hobbys, Familientreffen oder Aktivitäten mit Freunden vernachlässigt. In den meisten Fällen fühlt man sich ständig müde und ohne Energie, obwohl man ausreichend geschlafen hat. Es kann auch zu Schlafschwierigkeiten kommen, wo man früh am Morgen erwacht und nicht mehr schlafen kann. Oder man hat Schwierigkeiten beim Ein- und beim Durchschlafen. Es gibt aber auch Personen, die während einer Depression viel mehr schlafen als sonst. Ein weiteres Symptom der Depression können Veränderungen beim Appetit und beim Gewicht beinhalten. Dass die betroffene Person weniger Appetit hat und dadurch an Gewicht verliert. Oder das Gegenteil ist der Fall, mehr Essen und Gewichtszunahme. Auch Konzentrationsprobleme können vorhanden sein. Wo es schwerfällt, Entscheidungen zu treffen und wo man sich schlecht konzentrieren kann und daher Dinge vergisst. Viele Betroffene leiden auch an Gefühlen von Schuld und Wertlosigkeit. Sie machen sich häufig Vorwürfe und fühlen sich als Belastung für andere. Dadurch kommt es oft zu einem sozialen Rückzug. Man möchte allein sein und vermeidet Kontakte. Auch Telefonate, Besuche oder soziale Aktivitäten sind anstrengend. Dieses sind einige Symptome der Depression. Und wenn einige von den genannten Symptomen über mehrere Wochen anhalten und den Alltag beeinträchtigen, dann könnte man von einer Depression ausgehen. Menschen, die an einer Depression leiden, wollen meist nicht faul und unmotiviert sein. Jedoch können sie oft nicht anders, weil die Erkrankung ihre Kraft und ihren Antrieb beeinträchtigt. Depression ist auch eine mentale Erkrankung, die jeden Menschen treffen kann, egal welches Alter, Beruf oder welchen sozialen Status er oder sie innehat. Eine Depression kann durch mehrere Ursachen entstehen. Selten ist eine einzige Ursache vorhanden. Einige Faktoren können belastende Lebensereignisse sein, wie zum Beispiel Trennung, Verlust, Traumaerlebnisse oder eine Krankheit. Auch kann Depression durch chronischen Stress oder Einsamkeit entstehen. In einigen Fällen ist auch eine familiäre und genetische Veranlagung vorhanden. Ebenfalls sind körperliche Erkrankungen oder hormonelle Veränderungen auch weitere mögliche Ursachen. So wie schon gesagt, eine Depression entsteht meist durch mehrere Faktoren. Wichtig ist auch zu wissen, dass Depression sich nicht immer durch Traurigkeit zeigt. Manchmal stehen auch Müdigkeit, Schlafprobleme, Reizbarkeit oder körperliche Beschwerden im Vordergrund, besonders bei Personen im fortgeschrittenen Alter. Eine Depression im fortgeschrittenen Alter wird oft übersehen, weil sie sich anders in vielen Fällen zeigt wie bei jüngeren Menschen. Bei älteren Menschen einige typische Merkmale der Depression sind Erstens, weniger Traurigkeit und mehr körperliche Beschwerden, wie Müdigkeit, Erschöpfung, Schlafstörungen, keinen Appetit, Schmerzen und eine klare körperliche Ursache oder allgemeines Unwohlsein. Und daher wird die Depression manchmal mit einer körperlichen Erkrankung verwechselt. Zweitens zeigt sich eine Depression im höheren Alter häufig durch einen Verlust von Interesse und durch sozialen Rückzug. Betroffene ziehen sich oft von Freunden und Familie zurück, geben Hobbys auf und nehmen weniger an sozialen Aktivitäten teil. Dinge, die früher Freude bereitet haben, erscheinen plötzlich sinnlos und zu anstrengend. Angehörige hören dann manchmal Sätze wie »Es lohnt sich nicht mehr« oder »Ich habe zu nichts mehr Lust«. Solche Aussagen sollten ernst genommen werden, da sie auf eine depressive Entwicklung hinweisen könnten. Drittens können Gedächtnis- und Konzentrationsprobleme auftreten. Betroffene werden vergesslicher, können sich schlechter konzentrieren und ihr Denken scheint langsamer zu sein. Manchmal entsteht dadurch sogar der Eindruck, dass eine Demenz vorliegt. Fachleute sprechen in solchen Fällen gelegentlich von einer sogenannten depressiven Pseudodemenz. Der wichtige Unterschied ist, wenn die Depression behandelt wird, können sich diese Beschwerden oft deutlich verbessern. Ein weiterer wichtiger Faktor ist die Einsamkeit. Gerade im höheren Lebensalter erleben viele Menschen große Veränderungen. Der Verlust des Ehepartners, der Tod von Freunden oder Geschwistern, die Pensionierung oder körperliche Erkrankungen können das Leben stark verändern. Manche Menschen sind auch in ihrer Mobilität eingeschränkt und können nicht mehr so aktiv am gesellschaftlichen Leben teilnehmen wie früher. All diese Veränderungen können das Risiko für eine Depression erhöhen. Aber besonders aufmerksam sollte man sein, wenn Menschen Aussagen machen wie »Ich bin nur noch eine Last« oder »Ohne mich wäre es einfacher«. Solche Sätze können ein Hinweis auf große Verzweiflung sein und sollten niemals als bloße Bemerkung abgetan werden. Gerade ältere Menschen sprechen ihre seelischen Belastungen oft nicht direkt an. Deshalb ist es wichtig, hinzuhören und Hilfe anzubieten. Die gute Nachricht ist, Depressionen können behandelt werden, auch im hohen Alter. Psychotherapie kann sehr wirksam sein. Ebenso wichtig ist die Behandlung möglicher körperlicher Erkrankungen. Regelmäßige Bewegung, soziale Kontakte und eine sinnvolle Tagesstruktur können ebenfalls helfen. In manchen Fällen können zusätzlich Medikamente eingesetzt werden, die von einem Arzt begleitet werden. Mir ist besonders ein Gedanke wichtig. Depression gehört nicht zum normalen Altern. Ja, mit zunehmendem Alter erleben viele Menschen Verluste, gesundheitliche Herausforderungen oder Veränderungen im Alltag. Aber eine Depression ist keine normale Begleiterscheinung des Älterwerdens. Sie ist eine Erkrankung, die behandelt werden kann und bei der Hilfe möglich ist. Vielleicht fragen Sie sich jetzt beim Zuhören, wie erkenne ich eigentlich, ob ich selbst betroffen sein könnte? Einige mögliche Warnsignale sind: Ziehe ich mich in letzter Zeit stärker zurück? Macht mir vieles keine Freude mehr? Fühle ich mich häufig müde oder erschöpft? Habe ich Schlafprobleme? Bin ich hoffnungslos oder ungewöhnlich gereizt? Wenn mehrere dieser Anzeichen über längere Zeit bestehen, kann es sinnvoll sein, mit einem Arzt oder Psychologen darüber zu sprechen. Je früher eine Depression erkannt wird, desto besser sind die Möglichkeiten, etwas dagegen zu tun. Zum Schluss möchte ich noch auf eine Frage eingehen, die besonders in christlichen Kreisen immer wieder gestellt wird. Können Christen auch Depressionen haben? Die Antwort lautet: Ja, selbstverständlich. Christen können genauso an einer Depression erkranken wie Menschen anderer Religionen oder Menschen ohne religiösen Glauben. Depression ist eine psychische Erkrankung, die durch das Zusammenspiel verschiedener biologischer, psychologischer und sozialer Faktoren entsteht. Der Glaube schützt nicht automatisch davor. Ein gläubiger Mensch kann fest auf Gott vertrauen und trotzdem eine Depression entwickeln. Das bedeutet nicht, dass sein Glaube zu schwach ist oder dass er etwas falsch gemacht hat. Auch in der Bibel lesen wir von Menschen, die Zeiten tiefer Verzweiflung, Erschöpfung und Hoffnungslosigkeit erlebt haben. Denken wir beispielsweise an Hiob in seinem Leid oder an David, der in vielen Psalmen seine tiefe Not beschreibt. Diese Berichte zeigen uns, dass seelisches Leiden kein neues Phänomen ist. Wichtig ist auch zu wissen, dass Aussagen wie »Du musst nur mehr glauben« oder »Bete einfach mehr« für Betroffene belastend sein können. Glaube kann in schweren Zeiten eine wichtige Quelle von Trost, Hoffnung und Kraft sein. Gleichzeitig dürfen wir nicht vergessen, dass eine Depression oft professionelle Hilfe braucht. Gebet, Seelsorge, medizinische Behandlung und Psychotherapie schließen sich nicht aus. Sie können sich gegenseitig ergänzen. Deshalb möchte ich Ihnen einen Satz mitgeben. Depression ist keine Glaubensschwäche. Ein Christ kann glauben, beten und dennoch an einer Depression leiden. Hilfe anzunehmen ist kein Zeichen von mangelndem Glauben, sondern ein verantwortungsvoller Umgang mit der eigenen Gesundheit. Zum Abschluss möchte ich noch sagen, falls Sie selbst betroffen sind oder jemanden kennen, der unter anhaltender Hoffnungslosigkeit, starkem Rückzug oder sogar Suizidgedanken leidet, dann ermutige ich Sie, Hilfe zu suchen. Denn niemand muss diesen Weg alleine gehen. Vielen Dank fürs Zuhören und ich wünsche einen guten Abend.

0: Im Anschluss bringen wir ein Interview von Korrespondentin Lotte Wiens über das plattdeutsche Theaterstück Vanobasch Olles Weite, das am kommenden Wochenende im Kulturzentrum Czordicer aufgeführt wird.
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Sie hörten Korrespondentin Lotte Wienz im Gespräch mit dem Hauptorganisator Albert Unrau über das Theaterstück Wann Nobasch Alles Weite. Die Theateraufführungen finden vom 19. bis zum 21. Juni im Czortice Kulturzentrum statt.

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könnte das doch unser Lebensmotto sein, ein Segen für andere zu sein. Diese Sendung kommt zum Abschluss. Es ist genau 18 Uhr und 58 Minuten. Hier noch einmal das Wetter für Sie. Draußen haben wir eine Temperatur von 17 Grad Celsius, die Luftfeuchtigkeit beträgt 86%, der Luftdruck 1020 Millibar. Es ist windstill und wir hören hier noch einige weitere Sendungen in deutscher Sprache. Gleich anschließend hören Sie die Geschichte für dich. Um 19.30 Uhr geht es weiter mit Erlebt und Erzählt und um 20.27 Uhr endet das deutsche Sendeprogramm mit den Segensworten am Abend. Danke, dass Sie dabei waren. Ihnen wünsche ich nur noch einen gesegneten Abend. Auf Wiederhören.

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0: 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Nun verabschiede ich mich von euch. Ich wünsche euch einen gesegneten Tag. Bleibt gesund. 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
0: Die Klacht ist 8, mit 30 Minuten.
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Von dem Wetter von der Kolonie Sommerfeld in Umgebung informiere ich, dass der Wetterdienste für Maria Donnerdag eine Lichttemperatur von 11 und eine Höchsttemperatur von 22 Grad Celsius vorhersehe. 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

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Denn aus Gnade seid ihr errettet durch den Glauben und das nicht aus euch. Gottes Gabe ist es. Ein Geschenk Gottes. 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

Genau, mit vom Wahler von Kanada in Süden Alberta in Picture Butte in der Umgebung. 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Jetzt wird es können durch von ungefähr 25 bis 30 Millimeter regnen. 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
1: Die Glocke ist 12 mit 30 Minuten.
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Ihr Redner ist Paul Klose. 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